Einen wundervollen guten Tag, liebe Hörer, liebe Hörerinnen draußen an den Empfangsgeräten zur heutigen Sendung When the Sky Turns Black. Bekanntermaßen eine Sendung mit Black Metal, ausschließlich Black Metal. Aber das muss nichts bedeuten, denn die Sendungen zeigen auch, wie vielseitig Black Metal auch sein kann in seiner Spielform. Und das werdet ihr heute bei dieser Sendung auch zu hören bekommen. Zudem gibt es heute ein Special mit der Band Inverted Saint aus Stuttgart. Eine relativ junge Band, sie wurde 2021 gegründet und sie haben im Mai ihr Debütalbum Book of Apocalypse veröffentlicht. Ein Album, was musikalisch wie auch inhaltlich sehr interessant ist und deshalb ist es Grund genug, dem Gitarristen und Gründer der Band, den Jan, später in der Sendung mal anzurufen und mit ihm ein bisschen über dieses Album zu plaudern. Aber bevor wir jetzt starten mit der Band aus Stuttgart, gibt es ein bisschen Black Metal für euch aus der ganzen Welt. Viel neues Zeug habe ich für euch bereitgelegt und als erstes kommt die Band Cloak, sie kommen aus Atlanta, aus den Vereinigten Staaten und sie haben ihr drittes Album veröffentlicht Ende Mai und das heißt Black Flame Eternal. Es ist ein sehr cooles, ein sehr rohes Album geworden, was mir sehr gefällt und ab diesem doch sehr neuen Album der Amis spiele ich euch jetzt den Song With Fury and Allegiance.

Ja, das waren also Cloak aus den USA. Eine Band, die mir ja auf Anhieb richtig gut gefallen hat mit ihrem ja, sehr dreckigen, ziemlich oldschool angehauchten Sound. Ja, auf jeden Fall ein Album, was ich euch empfehlen kann. Horcht mal rein, wenn ihr die Zeit findet. Weiter geht es nun mit einer Band aus Norwegen. Ja, Norwegen natürlich, würde ich meinen, das Land, wo man Black Metal erwartet. Und in Norwegen, genauer gesagt in Halden, da wohnt der Thomas Eriksen. Und er hat ein Soloprojekt ins Leben gerufen, das schon etwas älter ist, nämlich 2004 hat er sich überlegt, dass er ein Soloprojekt macht. Und das Projekt heißt Morg. Und ja, mit Morg wurde schon viel Musik aufgenommen, zahlreiche Alben sind seither erschienen, Alben, Singles, EPs, wie sich das gehört für eine Black Metal Band. Aber auch ein brandneues Album ist erschienen, Anfang des Jahres, und das ist ein Album, was wirklich überzeugen kann mit dem Spirit des ursprünglichen norwegischen Black Metal, meiner Meinung nach. Und dieses Album heißt Diba, ist irgendwie in Norwegisch, vielleicht spreche ich aus komplett verkehrt aus, ist auch scheißegal. Und das das Album ist das Diba-Album, und der Song ab diesem Album, den ich euch jetzt spiele, heißt Forført av Gulten. Irgendwie wahrscheinlich auch anders ausgesprochen in Norwegisch, aber was soll's. Horch mal rein in diesen Song und in dieses wirklich fantastische Album des Norwegers.

0: Af Kulten vom Album Diba von Mork aus Norwegen. Ein großartiger Song, ein großartiges Album, was der Norweger hier rausgebracht hat. Und ich empfehle euch wirklich, hört euch mal das ganze Album am Stück an, nehmt euch die Zeit. Man hat ja genug Zeit, an einem heißen Sommertag den frostigen Black Metal aus Norwegen zu hören. Ja, denn dieses Album verkörpert wirklich ganz großartig den Spirit des echten nordischen Black Metals. Wir bleiben nun noch in Norwegen und wir gehen in die Metropole. Ja, wo, ich finde, kommt der Metal her, der Black Metal her, es ist Bergen. Und in Bergen, da spielt auch die Band Nattferd zusammen. Eine Band, die aus Leuten besteht, die auch sehr viel beschäftigt sind in anderen Bands. Es ist, ja, wahrscheinlich war es den Jungs auch mal langweilig, haben sie gesagt. Ja, wir gründen einfach noch eine neue Band. Reicht ja nicht, wenn wir schon 10 haben, eine 11. passt immer. Und so ist 2010 dann wahrscheinlich Nattferd gegründet worden in Bergen. Aber die Jungs, die sind doch ziemlich aktiv, das muss man ihnen lassen, also es ist mehr als eine Spinnerei, denn sie haben jetzt das vierte Album veröffentlicht und ja, es ist ein großartiges, frostiges Album geworden. Es ist ein schnelles, böses Album geworden, muss ich auch sagen. Es ist auch so ein richtig schönes Oldschool-Black-Metal-Album. Und es trägt natürlich, wie soll es anders sein, einen norwegischen Titel. Es heißt nämlich I Helvets Forakt. Ja. Es heißt nämlich In Helvets Forakt. Und ich spiele euch ab diesem auch ebenfalls fantastischen Album den Song Forbannet Weire. Und ja, ich kann euch nur viel Spaß wünschen, ja, bei den echten Black Metal Gefühlen, die da heute aufkommen, bei When the Sky Turns Black hier bei Radio Metal Kultur.
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Ja, liebe Leute, das knallt wie Sau, das macht das Black Metal Herz froh. Verbatten Weire hier von Nattfert aus Bergen aus Norwegen mit ihrem brandneuen Album I Helvets Vorakt. Ja, ein herrlicher Song, großartiges Album für alle, die den wahren Spirit des Black Metal suchen. Ja, nachdem wir jetzt zweimal in Norwegen waren, gehen wir noch ein bisschen, oder bleiben wir noch ein bisschen im Norden, möchte ich meinen. Wir bleiben nämlich in Finnland. Und in Finnland gibt es eine Band, die wahrscheinlich jetzt ziemlich unbekannt ist. Sie heißt nämlich Daimal. Und ja, sie haben sich ja 2021 gegründet und haben ja jetzt ihr ersten Output rausgebracht in Form einer EP. Es war Ende Mai, als diese erschienen ist. Sie heißt The Great Gathering und es sind 4 Songs mit drauf und diese 4 Songs, die haben es echt mal in sich, die sind sowas von krass überzeugend, ja, unfassbar. Ich spiele euch liebend gern von diesem wirklich großartigen Debüt den Song The Serpent King und ja, horcht mal rein, ich muss sagen, vielleicht kommt es euch, es erinnert so an gewisse Bands, ja, in den, sag ich jetzt mal, Anfang 2000er, auf jeden Fall eine Band, die ganz bestimmt, da bin ich ziemlich überzeugt davon, von sich sehen und hören lassen wird in Zukunft, denn ihr Sound, ja, der ist echt mal eine Maßeinheit, würde ich meinen.

Ja, das waren also Daimhall aus Finnland mit ihr Debüt-EP The Great Gathering. Und man hört natürlich sofort, dass hier eine Band am Start ist, dass hier Leute am Start sind, die wissen, was sie tun. Und so, wenn man da auch mal aufs Line-Up draufklickt, da sieht man, da sind auch Leute, die sehr erfahren sind. Da sind Leute, sehr viele Leute dabei von der Band Armada North. Es sind Leute mit dabei von Kalma, natürlich eine der ganz bekannten finnischen Melodic Death Metal Bands. Das ist hier der Timo, der zum Beispiel dabei ist, und der Janne, beide von Kalma, sind auch hier bei Daimhall mit dabei. Was haben wir noch dabei? Ja, wir haben mit Mika und dem Timo und dem Janne, das sind alles ehemalige Katamenia-Leute. Und natürlich, wenn man das so mal einfach sicher zu Gemüte führt, dann weiß man natürlich auch, warum ihre Debüt-EP klingt, wie sie klingt, und dass es natürlich ein absolutes Machtwerk ist und wir bestimmt noch viel hören werden von den Finnen. Ja, nach diesem ersten Ausflug von der USA nach Norwegen, dann nach Finnland, kommen wir jetzt zurück hier nach Zentraleuropa, wollte ich sagen, in die Heimat, aber ich bin ja in der Schweiz, ich bin ja gar nicht in Deutschland. Wir kommen jetzt nämlich nach Deutschland und wir kommen jetzt zur schon angekündigten Band Inverted Saint aus Stuttgart, mit denen wir gleich mal ein paar Worte sprechen wollen. Sie haben, wie schon gesagt, im Mai dieses Jahres ihr Debütalbum released, das heißt Book of Apocalypse, und es beinhaltet 10 Songs und geht 30 Minuten. Und allein diese Tatsache, die zeigt uns doch, welche Art von Black Metal hier gespielt wird. Es geht nämlich ziemlich oldschool-mäßig, schnell und schnörkellos gleich hier zur Sache. Und bevor ich dann mal versuche, den Gitarristen und den Gründer der Band, den Jan, anzurufen, da spiele ich euch den ersten Song von diesem Book of Apocalypse Album der Stuttgarter Band, und der Song, den ich euch hier als erstes spielen werde, heißt Become a God.

Ja, hier werden also nicht viele gefangen gemacht bei Verdant Saint und ich würde mal sagen, ich versuche jetzt mal den Jan zu erreichen. Ja, nach diesem ersten Ausflug von der USA nach Norwegen, dann nach Finnland, kommen wir jetzt zurück hier nach Zentraleuropa, wollte ich sagen, in die Heimat, aber ich bin ja in der Schweiz, ich bin ja gar nicht in Deutschland. Wir kommen jetzt nämlich nach Deutschland und wir kommen jetzt zur schon angekündigten Band Inverted Saint aus Stuttgart, mit denen wir gleich mal ein paar Worte sprechen wollen. Sie haben, wie schon gesagt, im Mai dieses Jahres ihr Debütalbum released, das heißt Book of Apocalypse, und es beinhaltet 10 Songs und geht 30 Minuten. Und allein diese Tatsache, die zeigt uns doch, welche Art von Black Metal hier gespielt wird. Es geht nämlich ziemlich oldschool-mäßig, schnell und schnörkellos gleich hier zur Sache. Und bevor ich dann mal versuche, den Gitarristen und den Gründer der Band, den Jan, anzurufen, da spiele ich euch den ersten Song von diesem Book of Apocalypse Album der Stuttgarter Band, und der Song, den ich euch hier als erstes spielen werde, heißt Become a God.

0: Ja, hier werden also nicht viele gefangen gemacht bei Worten Saint und ich würde mal sagen, ich versuche jetzt mal den Jan zu erreichen. Ja, liebe Hörerinnen, liebe Hörer, ich habe es geschafft. Mein Telefonat ist angekommen in Stuttgart, was ja nicht selbstverständlich ist, weil in dem Moment, wo ich angerufen habe, tobt hier gerade ein wildes Wetter hier in den Alpen der Schweiz und ich bin froh, dass ich bis Stuttgart gekommen bin und da habe ich den Jan erreicht und der Jan ist nicht nur der Gitarrist der Band, sondern Jan ist auch noch das Gründungsmitglied von Inverted Saint. Und es freut mich, Jan, dass ich dich erreicht habe und dass du die Zeit hast, dass wir heute zusammen sprechen können.
1: Ja, vielen Dank auch für das Interview.
0: Freut mich. Ja, ihr kommt aus Stuttgart und ihr seid eine relativ junge Band. Ihr habt einen Jahrgang 2021, seid ihr gegründet worden.
1: Genau.
0: Und ihr habt in diesem Jahr, also im Mai, das ist ja noch nicht allzu lange her, habt ihr euer Debütalbum rausgebracht. Das heißt Book of Apocalypse. Da werden wir sicher noch einige sprechen drüber. Da habe ich einige Fragen. Und vielleicht spannend vorweg für die Hörerinnen und Hörer, das Album hat 10 Songs und wird in 30 Minuten durchgeballert, also soweit schon mal vorweg. Könnt ihr euch schon mal ausmalen, was da gleich auf uns zukommt, da im Laufe dieser Sendung? Und ich habe mal so ein bisschen rumgeguckt. Es gibt ja von euch eigentlich noch nicht allzu viel zu entdecken, oder? Mit anderen Bands, wo ich Interviews mache, da gibt es dann mindestens 50 Interviews, die man lesen kann. Man hat 10 Alben, die man schon gehört hat, die letzten 7 Jahre und so weiter. Von euch gibt es ja nicht allzu viel. Aber ihr habt eine Homepage, da bin ich drauf, habe mich mal ein bisschen umgeguckt, und da gibt es euer Bandfoto. Und es ist komplett
1: Ja.
0: schwierig, euch einzuschätzen, weil ihr seid, wie sich's gehört, für ein Black Metal in dem Genre oder den ihr spielt, da kommen wir alles noch drauf im Laufe des Gesprächs. Ihr seid alle sehr schön geschminkt, wie sich das gehört im Black Metal. Aber was man nicht kann, ist euch einschätzen. Also kannst du mir mal sagen, Jan, was für ein Altersdurchschnitt hat denn eure Band?
1: Also ich bin, glaube ich, sogar jetzt der Jüngste in der Band. Ich bin 29 und so die anderen sind bis so Anfang 40 etwa. Ich weiß jetzt tatsächlich auch nicht das genaue Alter von allen Bandmitgliedern, aber so im Durchschnitt sind wir wahrscheinlich so um die 35, 36.
0: Da, eben, es hätte jetzt alles sein können, ne? Hätte jetzt sagen können, ja gut, wir sind alle 19, ne? Wenn man so angemalt ist auf dem Schwarz-Weiß-Bild. Das ist komplett, es ist nicht einzuschätzen, ne? Was das Alter angeht. Okay, aber das heißt doch, dann ihr seid eigentlich nicht, ihr seid keine Teenies mehr, ihr seid alle erwachsene Menschen, die mit beiden Beinen im Leben stehen, gehe ich mal davon aus und
1: Genau.
0: das ist schon mal spannend zu wissen, als so als erstes Bild von euch, ja, wenn man noch gar nichts weiß. Ja, da nimmt mich aber direkt mal Wunder ganz weg von der Musik. Was macht denn oder was macht der Jan, wenn er jetzt nicht gerade Gitarre spielt bei Inverted Saint? Was tust du, wenn du im Privatleben oder im Berufsleben?
1: Also privat, ja, so, ich spiele natürlich sehr viel Gitarre an sich, aber ich habe auch so ein paar andere Hobbys natürlich noch. Ich lese zum Beispiel sehr gerne. Und im beruflichen Leben entwickle ich Software.
0: Ein Softwareentwickler, also entwickelst du ganz cooles Zeug, so, also wie Spiele oder was entwickelst du für Software?
1: Ganz unterschiedlich, aber jetzt nicht unbedingt Spiele, also eher im Bereich von Datenverarbeitung, Big Data, solche
0: Okay,
1: Themen.
0: ja, cool, spannend. Ja. Und wie kommt es denn, dass du dir gesagt hast im 2021, na, jetzt gründe ich in Stuttgart eine Black Metal Band. Was war da ausschlaggebend für dich?
1: Also ich hatte einige von den Liedern schon länger geschrieben. Also es sind einige Lieder, die jetzt auf dem Album gelandet sind, die schon 2015, 2016 geschrieben wurden von mir. Und das war eigentlich schon länger eine Idee von mir, dass ich eine Black Metal Band gerne gründen würde. Und ich habe jetzt halt einfach die richtigen Musiker dafür gefunden. 2021 habe damals unseren Sänger kennengelernt und den Schlagzeuger gefunden. Und dann stand der Entschluss praktisch fest, das jetzt in die Tat umzusetzen.
0: Und dann hast du gedacht, ja gut, wenn Black Metal, dann muss es ordentlich krachen, oder? Also das ist ja, eure Musik, also für die Hörer und Hörerinnen, die das Album vielleicht noch nicht kennen, oder? Eure Musik ist ja wirklich ziemlich schnörkellos, sie ist ziemlich direkt, was mir sehr gefällt, aber ich denke so, gerade im Jahr 2023 finde ich das noch speziell, weil die meisten Bands, die heute so neu auf den Markt kommen oder in die Szene kommen, die sind sehr atmosphärisch, die setzen auf epische Momente und dann kommt der Jan, oder, aus Stuttgart und sagt, nee, hier Oldschool, hä? Oldschool Roots und ich lasse es knallen wie Sau. Warum? Warum hast du diesen Weg ausgesucht? Was hat dich dazu inspiriert, genau diesen Weg zu gehen?
1: Also auf der einen Seite kann ich musikalisch so mit vielen von den neueren Bands, die zu sehr in diese atmosphärische Richtung gehen, persönlich jetzt nicht so viel anfangen. Von daher ist es natürlich auch was mich so geprägt hat, die Musikrichtung, was mir selber gefällt. Auf der anderen Seite, also ich denke mal auch, dass es irgendwie was ein bisschen, ein Stück weit vielleicht auch fehlt. Also es gibt, glaube ich, nicht viele Bands, die in diese Richtung gehen zurzeit. Ich denke, dass wir da vielleicht auch ein bisschen eine Lücke füllen. Also die das wirklich so durchziehen. Also dieser wenig atmosphärische, sondern eher schnellere Black Metal.
0: Naja, das stimmt schon, was du sagst. Ja. Also in den 90ern so gab es viel mehr Bands, die diese Art von Black Metal gespielt haben. Heute, also ich sage, mit was kann man vergleichen? Früher gab es viele Bands, die auch Newcomer-Bands, die genau diese Stilrichtung gemacht haben, ich suche gerade nach den richtigen Bands. Ich meine, ich wollte nicht unbedingt jetzt nur Marduk in den Raum werfen, aber als Enthroned noch Enthroned waren und Dark Funeral waren vielleicht, da gab es schon noch viele Bands, die richtig geknallt haben und wie du, oh, das ist spannend, daran, ich habe gar nicht daran gedacht, ja, es ist wirklich so eine Lücke, ja, die man heute kaum mehr findet, die da ja eigentlich geil auffüllt. Es ist so ein ziemlich nostalgisch, wenn man Book of Apocalypse hört, ja, das klingt nicht nach 2023, das stimmt wohl. Ja, super, ja.
1: Genau. Ja, also wir wollten da nicht so sehr in die moderne Richtung gehen, sondern das relativ oldschool halten.
0: Euer Album für ein Debütalbum, oder? Du sagst ja nicht, das wäre eine Demo oder so, sondern bam, wir machen ein Debütalbum. Das ist auch ziemlich stark produziert. Habt ihr das im Tonstudio irgendwo professionell aufgenommen oder habt ihr das selber aufgenommen oder seid ihr selber gut ausgerüstet, dass ihr das selber aufnehmen konntet, weil soundtechnisch knallt es auch ordentlich, oder?
1: Also wir haben ein paar Sachen selber aufgenommen, also die Gitarren und den Gesang haben wir komplett selber aufgenommen, aber waren dann im Studio, um das Schlagzeug aufzunehmen und das Album zu mischen und mastern zu lassen. Das heißt, wir waren beim Christoph Brandes im Iguana-Studio und haben das Ganze dann da professionell, im Ganzen einen professionellen Schliff gegeben und ich glaube, das hört man dann auch im Endergebnis hoffentlich.
0: Ja, das hört man definitiv, ja. Das
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0: Ja gut, ich habe mal ein paar Fragen überhaupt mal zur Band oder zu den Gedanken dahinter, oder? Ihr nennt euch Inverted Saint, was ja so viel bedeutet wie ja, umgedrehter, umgekehrter Heiliger. Habe ich das mal richtig übersetzt? War jetzt, genau. War jetzt nicht besonders schwierig, ja. Habe ich geschafft. Und da würde mich ja Wunder nehmen, ja, welche Idee oder welche größere Bedeutung steckt denn in diesem Bandname für dich so, oder für euch als Band? Was?
1: Also für uns war die Idee dahinter, dass eigentlich der Hörer da verschiedene Bedeutungen reininterpretieren kann, wer denn dieser Inverted Saint ist. Also es könnte zum Beispiel vielleicht der Antichrist sein oder es könnte irgendeine Form von Übermensch sein oder es könnte einfach irgendwie eine Art Heiliger sein, der irgendwie zur Umkehr gekommen ist und seinen bisherigen Glauben hinter sich gelassen hat und zu einem neuen Glauben gekommen ist oder sich davon komplett abgewendet hat. Es wären zum Beispiel mögliche Interpretationsmöglichkeiten, aber ich denke, wahrscheinlich kann man das Ganze auch nochmal weiter ausweiten.
0: Okay, also ich verstehe das richtig. Ihr habt bewusst einen Bandnamen gewählt, der viel Interpretationsspielraum für den Hörer zulässt.
1: Genau, ja.
0: Gut, okay. Und wenn wir jetzt zum Album gehen, Book of Apocalypse heißt ja das Album. Was für eine Bedeutung, was für eine Idee steht hinter dem Albumtitel denn?
1: Also es gab ein Buch, das unseren Sänger von den Texten her etwas inspiriert hat. Und daher kam dann diese Idee, das Album Book of Apocalypse zu nennen. Und da es auch teilweise apokalyptische Themen sind, die in den Texten behandelt werden, hat das für uns gut gepasst. Und wir haben ja auch auf dem Cover unseren Inverted Saint mit dem Buch abgebildet. Das heißt, das ist praktisch so eine Art, ich würde jetzt nicht sagen, dass es ein Konzeptalbum ist, aber es ist schon eine Art Konzept, die hinter den Texten stehen, die wir hier verwirklicht haben.
0: Ja, das ist spannend. Also, ja, ein bisschen ein gewisses Konzept verfolgt ihr also definitiv. Ich habe irgendwo gelesen oder an zwei Stellen gelesen, es gibt ja noch eben, wie gesagt, nicht wahnsinnig viel zu entdecken im Netz von euch, aber ich habe dann irgendwo gelesen oder eben an zwei Stellen gelesen, dass ihr eigentlich wie auf dem Album so ein bisschen auf den Spuren des Satanismus seid und diese Spuren ihr quasi in biblischen Texten sucht. Du darfst mich nachher gleich korrigieren, wenn das alles falsch ist, wie ich das erzähle. Ich habe gelesen, dass ja, eure Lieder Nacherzählungen wären, auch aus biblischen Texten. Habe ich das richtig erfasst, oder?
1: Ja, genau das auch. Und außerdem hatten wir noch so eine Art Inspiration, praktisch so eine Art Offenbarung, die wir etwas umgekehrt haben. Das war auch eine Art christlicher Text, der uns dann hier auch mit inspiriert hat, beziehungsweise die Texte hat großteils unser Sänger geschrieben. Von daher kann ich jetzt auch nicht bei allen zu sehr ins Detail gehen, aber das waren so die Grundzüge, die dahinter steckten.
0: Ich habe dann irgendwo, bitte korrigiere mich einfach, wenn ich das nicht richtig verstanden habe, irgendwo einen Satz dazu gelesen wohl. Es war, glaube ich, auf metal.de, die haben dann Review geschrieben, glaube ich, zum Album, wo es irgendwie steht, ja, dass sie eigentlich in den Texten eben es darum geht, aufzuzeigen, wo in diesen biblischen Texten eigentlich der Satanismus schon verankert war oder wo der zum Tragen kommt, wo man sieht, wo der quasi da, ja, das alles schon überschattet ist. Das ist so.
1: Das ist auch eine Komponente, die in den Texten mit drin ist, ja.
0: Da würde mich, also ich finde das erstens find ein spannendes Thema. Dann hat euer Sänger das auch richtig ernst genommen. Also der ist da wirklich auf die Suche gegangen, hey, wo finde ich denn jetzt hier in diesen Texten Sachen, die schon dazu passen würden? Oder wie muss ich mir das vorstellen? Wie hat er das gemacht, die Texte? Wie hat er sich da auf die Suche gemacht?
1: Aber das ist jetzt ein bisschen eine schwierige Frage für mich zu beantworten, weil unser Sänger eigentlich dann meistens die Texte geschrieben hat und

0: mit den Texten angekommen ist. Und wir haben die natürlich auch alle dann uns angeschaut und teilweise vielleicht auch diskutiert, aber so wirklich seinen ganzen kreativen Prozess kann ich schwierig jetzt nachvollziehen.
1: Wir müssen ihn vielleicht einfach dazu holen. Wie sehr wäre er überrascht, wenn wir ihn einfach reinholen jetzt, ohne ihn zu fragen?
0: Wir könnten es versuchen.
1: Ja, liebe Hörerinnen, liebe Hörer, wir sind ja hier am Improvisieren und der Jan hat jetzt den René, den Sänger, mit hinzugefügt hier in unser Interview, was übrigens direkt aufgezeichnet wird, René, einfach nur, dass du Bescheid weißt. Und ich habe den Jan gerade ein bisschen gelöchert über die Texte, weil die Grundgedanken von den Texten von eurem Album Book of Apocalypse sind sehr interessant. So, also wir hatten, ich muss vielleicht noch mal kurz ausholen, René. Ich habe
0: Ja.
1: rausgefunden oder Jan hat gesagt, ja, ich habe das richtig verstanden, dass du ja wirklich ein bisschen danach gesucht hast, wo sind in wahrscheinlich eben in der Bibel oder so, wo gibt es da so die ersten Anzeichen für ja die Spuren des Satanismus etc. oder? Und mich hat dann einfach Wunder genommen, wie du das betrieben hast, also ob du da wirklich du hast die Bibel genommen und hast da wirklich gelesen und gestöbert drin und dich inspirieren lassen dann für Texte, wie du das gemacht hast, so, weil ich finde die Idee dahinter total spannend, ja.
0: Ja, also gut, im Black Metal hat man es ja oft mit antichristlichen Themen und Kirchenbrände Anfang der Szene 90er und so weiter, okay. Aber das war jetzt eigentlich, wie du gemerkt hast, nicht so mein Beweggrund von dieser Warte zu kommen, sondern was steckt jetzt eigentlich im Urchristentum da, ne? Und da haben wir halt die Bibel und da gibt es ja diese vielen Geschichten, wo eigentlich immer dem Menschen Angst gemacht wird und es fängt ja an mit dem Paradies, wo wir eigentlich erst alles prima ist und dann kommt die Schlange und stiftet diesen Unfrieden. Da haben wir ja den Song Between Adam and Eve und da wurde quasi der Keim der Zwietracht eigentlich zwischen den Menschen eigentlich von Gott gesät. Also Gott hat eigentlich das Böse selbst eigentlich hingebracht, ne? Weil er hätte ja die Menschen nicht in die Situation kommen müssen, dass sie sich da haben verführen lassen, etc. etc. Ne? Also er hätte sie ja nicht in Versuchung bringen müssen, indirekt, weil er ja die Schlange da eigentlich geschaffen hat, ja. Und eine andere Inspirationsquelle war das Buch Der große Kampf von E.G. White. Das ist eine 7-Tages-Adventistin, die hat diese Freikirche in den USA ja, gegründet, 1800, schlag mich tot, und hat dann auch immer wieder den Untergang der Welt prophezeit und wie die Engel kommen und alle Menschen richten. Und also es wird die ganze Zeit eigentlich Angstarbeit betrieben. Im Umfeld der Kirche, sage ich mal, weil das eine ist ja Freikirche, das andere, und also es ist jetzt nicht spezifisch auf eine Kirche gemünzt, sondern aber alle christlichen Religionsgemeinschaften beziehen sich ja immer wieder auf ähnliche Erzählstränge. Und auch wenn man jetzt von, ja, die Zeugen Jehovas, die einem auch immer, also die haben ja auch schon mal bei mir geklingelt und so weiter. Also es hat ja immer mit Angst und Negativität zu tun und das kommt eigentlich nicht vom Teufel. Die Negativität, sondern eigentlich vom Christentum selber.
1: Naja, ich gebe dir da vollkommen recht. Das ist ja, gerade wenn man sich mit dem Alten Testament jetzt befasst, das ist schon eine schaurige Geschichte, ne? Also das
0: Ja.
1: ist an Menschenunwürde und an Menschenfeindlichkeit und an also nicht nur Menschen, sondern überhaupt Feindlichkeit jeglichen Lebens nicht zu übertreffen. Also da gebe ich dir schon recht.
0: Deswegen braucht man sich eigentlich nicht groß was ausdenken, sondern es ist ja alles schon da, genau.
1: Ja.
0: Und das habe ich einfach nur so aufgegriffen. Und die Geschichten, das ist ja jetzt kein Konzeptalbum, aber natürlich alles lose, so bewegt sich um diesen
1: Ah,
0: Kosmos, ja.
1: ich finde, das muss ich dir ganz ehrlich sagen, finde das total eine spannende Idee. Weißt du, ist auch nicht, wir hatten es ja davon, eure Musik, die ist hart, das ist Oldschool Black Metal, es ist schneller Black Metal, aber es ist halt allein mit den Texten, die du schreibst, nimmt es so das Plakative weg vom Black Metal, sondern es ist sehr kreativ. Ja, ich finde das wirklich sehr cool, was du machst, Röne, möchte ich hier mal gesagt haben.
0: Danke, danke.
1: Okay. Was mich noch wundert, Entschuldigung, ich gebe dir das Wort, sag du zuerst, ich frage nachher.
0: Naja, instrumental, wie du gesagt hast, ist es ja sehr schnell und ich meine, wir könnten jetzt über Panzer und irgendwas singen, aber das wollten wir nicht, weil es ja unpolitisch eigentlich sein soll, genau.
1: Ja, sehr cool, ja. Du hast zwar jetzt schon angedeutet vorher kurz, aber ich würde nochmal vielleicht zusammenfassend so Wunder nehmen, was ist denn jetzt so deine Haupterkenntnis? Wir hatten schon davon, aber so, wenn du jetzt nochmal sagen würdest, hey, so dein Studium quasi nochmal, was wäre jetzt so deine Erkenntnis davon?
0: Gut, also ganz abstrahiert sage ich einfach, dass die Kirche oder wer auch immer diese Schriften halt ins Leben gerufen hat, es eigentlich als Kontrollmachtinstrument gemacht hat. Und wie kann ich die Massen kontrollieren, indem ich ihnen halt Angst mache und indem ich halt ihnen böse Geschichten erzähle und sage, aber wenn du jetzt meine Regeln befolgst und in meiner Gruppe bist, dann verspreche ich dir, dass dir nichts passiert und Erlösung ist. Und man muss ja den Menschen auch in ihrem, also in der Antike einfach eine Art Hoffnung geben, dass man auch wir hatten ja die Sklaverei, was ja eigentlich auch wieder der Nächstenliebe ist, Christentum, aber damit mit der Versklaverei hatte man irgendwie immer nie ein Problem irgendwie, ja. Und wenn man auch die Sklavengeschichte in den USA, da war ja auch immer dieser christliche Glaube, der wurde da auch, sage ich mal, böse eingeimpft, damit man den Massen und den nicht Privilegierten eine irgendwie was bieten kann im Jenseits des Paradies, wenn du jetzt hier schön mitmachst. Ja, und deinen Frondienst und deine Sklavenarbeit machst und dich an alle Regeln hältst, dann kriegst du die Belohnung irgendwann später, also gar nicht. Also wenn man jetzt den ganzen Mumpitz halt nicht glaubt, gibt's halt keine Belohnung, ne? Und es ist einfach, für mich ist es alles ein Machtinstrument mit dieser Art Negativerzählung, genau.
1: Ja, und spannend dabei ist natürlich, also man kann die Nachrichten heute einschalten und das Ganze, was du hier sprichst oder was vielleicht auch hunderte Jahre alt ist schon, wie das heute immer noch so eine Macht hat.
0: Wenn du das so sehen willst, wird die Angstarbeit weitergetrieben, weil ich meine, es prasseln immer so viel Negatives ein, aber wenn du davon gar nichts wüsstest, würde es dein Leben vielleicht gar nicht betreffen.
1: Naja, man guckt aber schon, dass das auch heute noch schön, alles immer schön warm gehalten wird, dass das ja bloß nicht aufhört.
0: Gell? Natürlich.
1: Naja, das ist ich finde es aus meiner Perspektive immer total überraschend, verrückt, vielleicht ein bisschen verstörend, dass so viele Menschen darauf immer noch reinfallen können heutzutage, weißt du?
0: Ja, also dass man eigentlich könnte man sagen, diese christlichen Themen oder die Texte darüber, das müsste ja eigentlich schon abgedroschen sein, aber anscheinend kann man damit immer trotzdem immer nochmal bös gesagt punkten oder schockieren oder irgendwas, oder dich interessiert es ja trotzdem noch, obwohl ich jetzt sage, ja, es wurde eigentlich schon viel über diese Themen ja auch schon gemacht, das ist jetzt nichts total Innovatives oder Neues, ne?
1: Naja.
0: Aber bleibt halt immer aktuell, auch die Geschichte von vor 2000 Jahren, genau.
1: Ja, sehr schön, ja. René, ich möchte mich schon mal so weit bedanken. Du darfst natürlich weiterhin sehr gern dabei bleiben, wenn du weiter Zeit hast. Also du bist herzlich eingeladen.
0: Leider gerade nicht, ja. Aber schön, dass ich kurz mich dazu äußern durfte.
1: Jawohl, ja, dann bedanke ich mich und wünsche dir weiterhin einen ganzen schönen Tag.
0: Und ich hoffe, ihr spielt noch einen Song.
1: Ja,
0: oder
1: mehr wie einen. Hast du einen besonderen Wunschsong, der unbedingt gespielt werden sollte?
0: Incarnation of Truth.
1: Und wieso sollten wir den unbedingt spielen? Oder warum sollten denn die Leute unbedingt hören?
0: Ich denke, der fasst so das Album insgesamt gut zusammen.
1: Und um was geht's in dem Song? Kannst du das auch noch sagen?
0: Naja, dass die Wahrheit sich manifestiert. Gut, das, und gibt's überhaupt die Wahrheit? Naja, genau.
1: Aber wir spielen den Song jetzt gleich für unsere Hörerinnen und
0: Jawohl.
1: Hörer und verabschieden dich damit ganz herzlich. Vielen Dank,
0: Jawohl.
1: Röne, mach's gut, bis ein
0: Also,
1: andermal.
0: dann habt
1: Tschüss,
0: viel
1: ciao,
0: Spaß.
1: ciao.
0: Jawohl. Tschüss.

0: Ja, jetzt haben wir ihn also gehört, den Song Incarnation of Truth. René hat ihn gewünscht und jetzt sind wir nur noch zu zweit, also nur noch, wir sind zu zweit, wieder der Jan und ich hier in der Leitung und es war spannend, kurz da reinzuhören in den Textschreiber, genau. Und mich würde natürlich auch an dieser Stelle Wunder nehmen, welches so das Lied ist, was dich, Jan, so am meisten, ja, was du am liebsten hast jetzt aus deiner Sicht, egal aus welchem Grund jetzt, sondern welches Lied spielst du denn am liebsten von eurem Album?
1: Oh, wahrscheinlich ist das sogar auch Incarnation of Truth.
0: Das ist jetzt Pech. Das
1: aber was mir auch sehr gefällt ist, womit ich auch sehr zufrieden bin, also wir haben ja eine relativ große Bandbreite, teilweise auch so ein bisschen die in dem Album auf drin haben, was mir zum Beispiel auch sehr gut gefällt, ist Gift of Corruption jedes Mal. Das ist jetzt eher eins von den nicht ganz so extremen und schnellen Liedern, aber hat noch so leicht diese rockigen Elemente drin. Also ich denke, das ist auch eins von meinen Favoriten.
0: Meinst du, sollen wir da auch reinhören in das Lied gleich mal? Wollen wir das auch mal gleich abspielen?
1: Können wir gerne machen.
0: Gibt es irgendwas, was du noch über dieses Lied berichten könntest, außer dass du es sehr gerne magst? Gibt es da irgendwas, was du mit dem Lied verbindest oder inhaltlich oder sagst du, nein, das spiele ich einfach gern, das deshalb ist es geil, scheißegal, Rest ist mir nicht wichtig.
1: Also inhaltlich wird es wahrscheinlich weniger, was ich sonst noch über das Lied vielleicht sagen kann. Ich habe das, glaube ich, 2016 oder 2017 geschrieben, also es ist auch nicht eins von den neuesten, aber genau, und das ist jetzt auch so gewachsen und ich bin jetzt echt froh, dass man das Ganze auch mal auf dem Album hören kann, das ganze Material, das ich so über die Zeit geschrieben habe und dass wir das jetzt praktisch als fertiges Lied auch in der Hand haben, dem ganzen Feinschliff noch.
0: Ja, sehr gut, dann würde ich sagen, hören wir doch jetzt einfach rein und spielen das den Hörer und Hörerin einfach mal ab.

0: Ja, dann sind wir wieder zurück und haben jetzt auch Gift of Corruption gehört, was der Jan da gerade empfohlen hat. Das sind nach dem Intro haben wir jetzt die ersten zwei Lieder gehört von diesem Album. Und jetzt nimmt mich natürlich auch Wunder, Jan, wenn wir jetzt mal von deiner Band uns ein bisschen entfernen, nimmt mich noch Wunder, was sind denn deine Lieblingsbands, die du im Moment so richtig gern hörst?
1: Oh, also mich auf einzelne Bands festzulegen, ist für mich immer ein bisschen schwierig, aber ich kann so ein bisschen vielleicht mal andeuten, was so die Einflüsse waren. Also wir haben bestimmt auch aus der Musik raushört, sind wir sehr von klassischen Black-Metal-Bands beeinflusst. Also du hast ja vorher zum Beispiel auch schon Dark Funeral und Marduk genannt, andere Bands zum Beispiel vielleicht Tudor oder 1349 oder Vatane oder Niflheim, solche klassischen Bands, die uns eher beeinflusst haben. Also ich höre, und so abseits vom Black Metal höre ich auch recht viel Thrash und Heavy Metal und auch gerne Death Metal. Hab davor auch mal in einer Death Metal Band gespielt. Also ja, ich bin da, was Metal angeht, nicht nur auf den Black Metal beschränkt, sondern habe da auch schon so ein gewisses weiteres Spektrum, was ich gern höre.
0: Ja, alles andere hätte mich ja jetzt wirklich ziemlich überrascht. Also für das bist du zu wahrscheinlich dann auch schon zu alt, oder? Also ich denke, das war bei mir auch so, wo ja. Ich dann so Anfang 20 war, da gab es Black Metal und neben Black Metal gab es nicht mehr viel. Vielleicht einen ganzen Hauch Death Metal vielleicht noch. Aber dann, also wie älter man wird, desto breiter, denke ich, ist man gefächert und für jede Lebenslage gibt es dann wahrscheinlich auch den passenden Metal. Da kannst du ja nicht immer nur Tudor reinziehen.
1: Ja.
0: Ja, klar. Und wenn du jetzt einen absoluten Lieblingssong von dir empfehlen, also nicht von deiner Band, sondern von einer anderen Band, sagst du, wow, dieser Song, den höre ich hier zum tausendsten Mal und das ist immer noch eine geile Nummer. Was wäre das für einer?
1: Da muss ich kurz nachdenken.
0: Wir haben Zeit.
1: genau. Vielleicht von Morbid Angel, Fall from Grace.
0: Das kann man, also den lasse ich gelten. Ne? Da, ja, schön, ja, Morbid Angel natürlich immer eine schöne Sache. Ja, cool, denn ich werde dich dann auch noch spielen hier. Natürlich dein Lieblingssong, auch wenn er jetzt da nicht in die Black Metal Sendung passt, aber Morbid Angel passt ja eigentlich immer rein, ne, würde ich meinen. Aber den, also für dich spiele ich auch jetzt dann im Anschluss sicher noch Morbid Angel gleich, deinen Song.
1: Ja, danke.
0: Ja, jetzt würde mich so zum Schluss vielleicht mal noch Wunder nehmen. Ich habe gelesen, ihr wart, habt bei der Partisan Warm-Up Party wart ihr mit dabei? Habt ihr gespielt? Das war am
1: 24.
0: Juni, das ist noch nicht allzu lange her. Wie war's?
1: Genau.
0: Wie war's denn?
1: Ja, war sehr schön. War jetzt unser drittes Konzert. Ich glaube, wir sind dadurch, dass wir jetzt auch schon eine Weile zusammenspielen, auch inzwischen sehr gut eingespielt. Es war auf jeden Fall ein sehr schönes Konzert. Im Jugendhaus in Brackenheim haben wir gespielt. Ja, die organisieren regelmäßig dieses Partisan Warm-Up eigentlich jedes Jahr. Und wir haben da auch eine Zeit lang mal geprobt in dem Jugendhaus und daraus haben wir da auch als Band ein bisschen Verbindung dazu. Und es war jetzt schön, da mal auch spielen zu können.
0: Sehr schön. Und ja, auf der Website war es das mit Konzerten im Moment? Habt ihr noch was Neues geplant oder vielleicht was in Aussicht?
1: Wir haben jetzt einiges schon geplant. Also wir haben bis jetzt erst eins auch angekündigt auf der Website. Das ist im November in Stuttgart. Aber wir haben auch schon weitere Konzerte geplant, die jetzt, wo wir noch da teilweise dabei sind, die Besetzung mit den anderen Bands, wer noch spielt, zu finalisieren und so weiter, die aber jetzt wahrscheinlich so in den nächsten Tagen auch angekündigt werden. Also wir haben vor, in Heidenheim zu spielen. Unter anderem in Öhringen kommt wahrscheinlich was, dann in Pforzheim und eventuell dann auch noch weitere Konzerte. Also wir sind gerade fleißig am Plan für den Herbst.
0: Dann sollte man also immer mal wieder auf eure Webseite gucken, um da den neuesten Stand nicht zu verpassen.
1: Genau, ja.
0: Ja, es ist Sommerzeit, ihr habt Partisan Warm-Up gespielt. Da ist natürlich meine nächste Frage, gibt es noch ein Festival für euch privat, wo ihr hingeht diesen Sommer?
1: Ich werde zum Partisan gehen, auf jeden Fall. Und ansonsten bin ich gerade auch noch am Schauen, ob ich eventuell noch zu weiteren Festivals gehe. Aber Partisan ist bis jetzt das Einzige, was für mich feststeht schon.
0: Das hat natürlich auch wieder ein Line-up da. Das ist ja, was soll man sagen? Lässt
1: Ja.
0: keine Wünsche offen dieses Jahr wieder mal, ne? Das
1: Ja.
0: Partisan. Ja, sehr.
1: Ja, super Line-up, wirklich.
0: Sehr schön. Ja, und jetzt vielleicht einfach noch einen kleinen Ausblick in die Zukunft. Wir hatten es jetzt gerade von den nächsten Konzerten, was so ein bisschen geplant ist, aber generell, was, wenn du als Gründungsmitglied der Band, was sind denn so deine Wünsche für die Zukunft? Oder was strebst oder du oder was strebt ihr gemeinsam als Band an? Wollt ihr das einfach gemütlich in dem Rahmen, wo es gerade so passt, weiterziehen oder habt ihr höhere Ziele und sagt, nö, jetzt wollen wir es richtig krachen lassen, wir wollen möglichst hoch hinaus, wie sieht das aus?
1: Also klar, natürlich wollen wir möglichst viele Leute auch mit unserer Musik erreichen. Das will wahrscheinlich ja fast jeder Musiker. Von daher haben wir da schon gewisse Ziele, dass die Band auch mitwächst, dass wir eventuell mal größere Konzerte spielen können. Und jetzt lassen wir es erstmal auf uns zukommen, wie es so läuft die nächste Zeit.
0: Ja, sehr schön. Ich bin gespannt. Ich werde weiter verfolgen, was ihr macht und tut und rausbringt auf jeden Fall. Und da kann ich mich eigentlich zum Schluss jetzt nur bedanken, dass du dir die Zeit genommen hast und dich meinen Fragen gestellt hast hier. Und ich merke jetzt, ja, ich habe jetzt einen coolen Überblick über eure Band, über eures Schaffen, auch nicht nur musikalisch, sondern auch wirklich inhaltlich tiefgehend. Das war sehr schön, das zu erfahren. Und ja, ich bedanke mich herzlich für die Zeit.
1: Ja, dann bedanke ich mich auch für das Interview. Hat mich sehr
0: Ja,
1: gefreut.
0: gleichfalls, also wirklich ganz sympathisch, möchte ich sagen. Also alle ihr beide, die ich da jetzt gesprochen habe, sehr cool. Und ja, dann auf ein andermal. Vielleicht sehen wir uns noch an irgendeinem Festival.
1: Ja, hoffentlich.
0: Ja, nach diesem tollen Interview möchte ich natürlich Jan gleich seinen Wunsch noch erfüllen. Er hat sich noch den Song Fall from Grace von Morbid Angel gewünscht, welcher sich natürlich auf dem Kultalbum Blessed Are the Sick befindet und den spiele ich jetzt sehr gern und viel Spaß dabei mit diesem Klassiker.

Ja, weiter geht es jetzt mit einer Band aus Finnland, einer Band, die ja einen sehr schwierigen Namen hat, einen finnischen Namen. Sie heißt nämlich Sielun Vihollinen, was so viel bedeutet wie Feind der Seele. Ja, diese Band ist eigentlich ein Solo-Projekt, wobei es auch ein Live-Line-Up gibt, denn ja, sie spielen auch Konzerte zu fünft, aber eigentlich ist es ein Solo-Projekt von Ruto Keli, der Bassist von Paradrum, ja, davon kennt man ihn ganz bestimmt. Er ist auch noch bei diversen anderen Bands mit im Einsatz oder war bei anderen Bands im Einsatz, aber ich denke, Paradrum, doch eine Band, die man kennt, wenn man im Black Metal unterwegs ist, und eben der Bassist von da hat dieses Solo-Projekt auf die Beine gestellt und er hat schon einige Alben rausgebracht, denn seit 2012 macht er unter diesem Namen Musik und dieses Jahr war er ganz besonders fleißig, denn er hat dieses Jahr eigentlich zwei neue Scheiben gemacht, ein komplettes Album mit seiner Band und ein Split-Album mit Norhem, was ebenfalls eine finnische Black Metal Band ist, und ich spiele euch jetzt eben von dieser Split CD spiele ich euch gleich den Song Tuonen Nuoli, und da könnt ihr mal reinhorchen, und wem das gefällt, wem die Musik gefällt, der kann dann natürlich auch eben die neue komplette Scheibe der Band anhören, welche Helviet Inkone heißt, anhören. Und einfach das Komplettpaket quasi genießen. Aber jetzt gibt's erstmal den Song von der Split CD, welche im April erschienen ist.

Weiter geht es nun mit einer Band aus Deutschland und sie nennen sich Bestial Bukaki und sie kommen aus Bayern und sie haben ihr Debütalbum veröffentlicht. Das ist eine EP, welches sie veröffentlicht haben. Am 19. Juni ist also wirklich recht frisch und das Album bzw. die EP, die heißt Masculine Metal Mutilation und auf dem Coverbild sieht man die Jungs mit Sturmhaube und sie sehen nicht besonders freundlich aus. Also ein Blick auf die Songlist, die zeigt auch, da bin ich nicht ganz sicher, wie ernst sie das nehmen, ob sie das, ob das Spaß ist oder ob sie das wirklich ernst nehmen. Es ist eigentlich mir persönlich scheißegal, aber die Musik hat in sich, bewerte hier mal die Musik und nicht das Cover-Artwork und auch nicht den Titel der Scheibe möchte ich auch nicht bewerten an dieser Stelle. Rein musikalisch gesehen muss ich sagen, ja, klingt das Ganze cool. Es ist eine Mischung aus Black und Death Metal. Es ist, ja, es ist sehr roh, es ist ziemlich übel, aber es macht total Spaß zum Hören. Es hat einen guten Oldschool Groove und ja, auf jeden Fall viel Härte und Brutalität. Und deshalb möchte ich euch den gleichnamigen Titeltrack hier von dieser EP spielen, Masculine Metal Mutilation. Und ja, ich wünsche euch viel Spaß hier mit der Band aus Bayern.

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1: Ja, so klingen sie also, die Bayern Bestial Pukaki mit ihrem Debütalbum, Debüt-EP, Masculine Metal Mutilation. Hört mal rein, es knallt wie Sau. Macht euch euer eigen Bild über die Band. Musikalisch auf jeden Fall, ja, eine gute Sache. Mehr kann ich nicht sagen. Weiter geht's. Ja, wenn wir dann schon in Deutschland sind, dann bleiben wir doch noch eine Weile in Deutschland und fahren weiter mit einer Band, die man ganz bestimmt kennt. Ich gehe davon aus, dass man die kennt, und zwar Minas Morgul, sind doch schon lange dabei, 98 das erste Demo rausgehauen und danach ja mehr oder minder regelmäßige neue Scheiben released. Früher vielleicht noch eher ein bisschen Pagan, heute eher ein bisschen mehr Black Metal. Ich weiß es nicht, ist schwierig einzuordnen, ist auch scheißegal. Auf jeden Fall haben Minas Morgul ein neues Album rausgebracht. Das ist Anfang Juni dieses Jahres erschienen. Das heißt Nebelung und ich finde, ein großartiges Album. Ja, wie das meiste, was die Band überhaupt bisher rausgebracht hat. Die hat wirklich schon einige Leckerbissen released und so auch Nebelungen, das neue Album. Und deshalb möchte ich mir nicht vorenthalten, hier das Titelstück dieses neuen Albums zu spielen, dass ihr da mal reinhören könnt. Und ja, ich hoffe, wem es gefällt, dass er da mal den Rest auch anhört und bei der Band mal ein Like lässt.

Ja, das war Nebelung, der Titelsong vom neuen Minas Morgul-Album, welches ja vor einigen Wochen erst erschienen ist, also ganz schön neu, das Album der Band aus Frankfurt an der Oder. Also horch mal rein, gibt's auch bei Spotify zu hören. Ja, gibt's auch, wie meistens, sehr schöne LPs und schöne CD-Ausgaben von der Band. Da ist man gewohnt, dass die schöne Sachen zaubern jeweils. Ja, wir bleiben noch weiter in Deutschland und gehen zu einer Band aus Altöttingen. Sie heißen Sterbenswille und sie haben ein ganz neues Album rausgebracht. Ein Album namens Dunkelheit. Es ist am 7. Juli erschienen. Das ist noch nicht wirklich lange her. Und sie spielen ja Black Metal mit einem Hauch Post-Einschlag. Teilweise, ja, kann man nehmen, wie man möchte, und es ist ein sehr interessantes Album, und ich habe mich entschieden, euch den ja sehr abwechslungsreichen, dynamischen Song Nocturnal Torts zu spielen. Ja, am besten horch mal rein hier in Sterbenswille hier aus Altöttingen in Bayern.

Sterbenswille aus Bayern mit ihrem Nigelnagel neuen druckfrischen Album Dunkelheit waren das. Ja, nach Deutschland gehen wir mal nicht allzu weit. Wir gehen einfach rüber nach Holland und da gehen wir zu der Band Schafott. Und ja, Schafott, eine Band, die auch noch eher jung ist. Sie haben sich 2021 gegründet und sie haben

immer irgendwie schön. Nämlich das Album heißt Chroniken Uide Neifel, was so viel heißt wie Chroniken des Nebels. Und das Lied, was ich euch ab diesem schönen Album spiel, heißt Onmens, was so viel heißt wie unmenschlich. Ja, Holländisch ist doch einfach eine wunderschöne Sprache. Und ich bin mir nicht ganz sicher an dieser Stelle, ob Holländisch die Sprache meiner Wahl für Black Metal wäre. Aber wir lassen jetzt die Musik sprechen, denn ihr Album, das neue Album von Schafott, ist wirklich ein sehr tolles, sehr melodisches, atmosphärisches Album, möchte ich sagen, und es sollte gehört werden, deshalb horch mal rein, hier in Onmensch, den ersten Song vom Album von Schafott.

Ja, das war er, also der Unmenschensong von Schafott quasi aus Holland von ihrem neuesten Album Chroniken Ui de Nevel. Ja, genau, so heißt es in wunderschön Holländisches verfasst. Und ja, die Band ist ein Soloprojekt von Floris Veldhuis, den man vielleicht auch kennt von Bands wie Asgrau und zum Beispiel auch Sagenland, sind Bands, die man ja vielleicht kennen könnten. Und er auch solo mit Schafott unterwegs seit 2021. Also hört mal rein in dieses wirklich wundervolle neue Album des Holländers. Ja, liebe Hörerinnen, liebe Hörer, langsam nähern wir uns dem Ende dieser Sendung. Eine Sendung mit sehr viel toller Musik, die ja alle aus dem Genre Black Metal war und doch unterschiedlicher nicht sein konnte. Eine Sendung mit einem tollen Interview mit Inverted Saint aus Stuttgart. Beschließen möchte ich diese Sendung jedoch mit einer Band aus Brasilien. Sie heißen Outrest und sie haben ihr Debütalbum rausgebracht vor wenigen Tagen. Das Debütalbum der Band heißt Follow the Cold Path und ja, es ist ein sehr, sehr schönes Album mit sehr langen, ausladenden, atmosphärischen Liedern. Und ich habe mir ja den kürzesten Song von diesem Album ausgewählt für diese Radiosendung. Er heißt Watchtower, ist aber ebenfalls ein wundervoller Song. Horcht mal rein in diese Nummer und wer gern tollen atmosphärischen Sound hat, Black Metal Sound hat, der ist hier goldrichtig bei diesen Brasilianern.

Ja, das war also Watchtower von Outrest aus Brasilien, von ihrem neuen Album Follow the Cold Path, was ich wirklich nur wärmstens empfehlen kann. Ja, ich möchte mich an dieser Stelle herzlich bedanken für alle, die bis hierhin zugehört haben und möchte euch natürlich wie immer auch sagen, dass es die komplette Playlist der heutigen Sendung immer auch bei Spotify gibt, dass wir da mit dieser Sendung so sein, die wird bei Spotify aufgeschaltet werden noch zum Nachhören, damit ihr auf dem Weg zur Arbeit, im Urlaub, wo auch immer ihr gerade seid, die Songs auf jeden Fall safe habt, dass ihr da nicht ewig dann noch suchen müsst. Radio Metal Kultur einfach mal bei Spotify suchen und ihr werdet den Kanal wohl finden mit den ganzen Playlisten von dieser und von vielen vergangenen Sendungen. Zudem wird die Sendung auch komplett mit meinem Geschwafel drauf, inklusive dem Interview mit Inverted Saint, geben auf dem Radiostream. Ich werde bei Instagram sicher noch mitteilen, wenn welches Interview da immer wieder gesendet wird. Es wird einen fixen Punkt geben in der Woche, wo dieses läuft, die nächsten Wochen, damit ihr auch in Ruhe das nachhören könnt oder den Kollegen sagen könnt, hey, horcht mal rein. So, ich werde das alles euch noch mitteilen. Verfolgt uns am besten deshalb auf Instagram oder guckt dann einfach auf dem Radiostream mal in die Playlisten rein, weil da sind die Interviews auch jeweils mit eingetragen. Gut, ich wünsche euch eine gute Zeit, eine schöne Sommerzeit. Für die, die Urlaub haben, genießen Urlaub. Passt gut auf euch auf, genießt es, lasst euch nicht ärgern, genießt das Leben. Bis zum nächsten Mal, macht's gut.

Einen wundervollen guten Tag zu der heutigen Woman of Metal Sendung hier bei Radio Metal Kultur. Und heute haben wir einen sehr vollen Sendeplan, denn es sind unzählige, unglaublich gute Sachen erschienen und diese haben sich die letzten Wochen ein bisschen angestaut hier bei uns und deshalb gibt's heute die volle Ladung, die volle Dröhnung für euch bei der heutigen Sendung. Und wir starten direkt richtig hart durch in die Sendung und zwar mit einer Band aus Stockholm, aus Schweden und sie haben eine neue Single rausgebracht, weil sie an einem neuen Album werkeln. Es sind Carmilla und ja, sie spielen ja schön Melodic Death Metal und natürlich mit einer sehr markanten Sängerin hier an der Front mit dabei und deshalb kommt hier der neue Song von ihnen, er heißt Demon. Horcht mal rein, ich denke, es ist ein würdiger Start für die heutige Sendung.

das waren also Carmilla aus Schweden mit ihrer neuen Single Demon. Und ich finde die Sängerin Alena Jaschkina, die hier singt, eine gebürtige Russin, macht hier wirklich eine gute Falle und ja, der Song knallt richtig schön rein. Wenn wir denn schon in Schweden sind, bleiben wir doch noch für einen kurzen Moment in Schweden und ja, verlassen ein bisschen das Death-Metal-Genre für einen Moment und gehen zu Metal Light, eine Band von und zu Erika Olsen, einer Sängerin, die mittlerweile doch relativ bekannt sein dürfte. Gerade auch mit ihrem letzten Album A Virtual World, was sie rausgebracht haben im 21. Ja, da haben sie doch großen Erfolg gehabt, sind doch viele großartige, ja, leicht poppige Metal-Hymnen da drauf erschienen. Und jetzt geht's weiter mit einer neuen Single. Disclaps of the Stars heißt die. Und man sieht, dass die Schweden ja genau in diesem Genre weitermachen. Es gibt poppigen, eingängigen Metal, ja, mit der unverkennbaren Stimme von der Frau Olsen natürlich. Und ja, ich würde sagen, hört rein. Also ich finde es eine super geile Single und bin mega gespannt auf das neue Album.

Ich denke, ich habe ja nicht zu viel versprochen mit der neuen Single von Matt Light. Und ja, mir gefällt solche Musik sehr gut. Ja, ich kann es nicht immer hören, aber so, ja, gerade wenn es draußen ein bisschen gemütlich ist und so, da passt das schon, diese frische Musik. Ja, wir bleiben jetzt noch etwas im Norden und gehen nach Finnland weiter. Aus Finnland kommt die Band Velvet Ocean, eine Band, die ja sehr schön melodischen Metal macht, einen leichten Alternativeinschlag haben sie ganz oft. Und sie haben eine neue Single rausgebracht und die heißt Take Me Away. Es ist eine eher ruhige Nummer, aber sie ist wunderschön und lebt natürlich vom Gesang von Sängerin Ritu, die ja, die Songs auch selber schreibt, zusammen mit ihrem Mann, dem Jarko, der auch Gitarrist ist bei Velvet Ocean. Und ja, die neue Single, die hat es echt in sich, die sollte man gehört haben, eine wunderschöne Nummer und deshalb soll sie nicht fehlen und ich freue mich, sie hier und jetzt für euch zu spielen. Viel Spaß!

0: Ja, das war Take Me Away von Velvet Ocean aus Finnland und ich denke, ich habe nicht zu viel versprochen. Es ist wirklich eine ja, fabulöse neue Single, die sie da rausgebracht haben. Eine großartige Band, großartige Sängerin. Hört unbedingt mal rein, lasst ein Like bei der Band irgendwo auf Social Media und vor allem ja, hört mal rein bei Spotify oder kauft euch was Schönes von den Finnen. Ja, nun geht es weiter mit einer ganz ja, speziell interessanten Band, würde ich meinen. Sie heißen Tune Turns Black und sie kommen aus Bukarest und ja, sie spielen Metalcore, der aber doch durch seine Vielseitigkeit glänzt, sehr abwechslungsreich und trotzdem äußerst brutal unterwegs und sie haben eine neue Single rausgebracht, sie heißt Hurt Me und ja, sie ist sehr emotional und es ist auch ein emotionaler Inhalt in dem Lied. Es geht quasi um Gewalt, ums Wiederaufstehen, um Leute, die einem schlagen und dir sagen, es tut mir sehr leid und danach trotzdem wieder zuschlagen. Ja, es hat also wirklich einen tieferen Inhalt dieses Lied und ja, hört mal rein in diesen Song von Tune Turns Black und ja, ich bin gespannt. Also ich muss sagen, Leana, die Sängerin, wirklich extrem vielseitig und ja, kommt richtig echt drüber, möchte ich meinen, ja. Bin gespannt, wie es euch gefällt.
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Ja, Donnerwetter, was soll ich noch sagen? Das ist also Hurt Me von June Turns Black aus Bukarest, eine Band, die man sicher im Auge und im Ohr behalten sollte. Höchst intensiv und ich finde total packend. Ja. Weiter geht es nun mit einer sehr interessanten und sehr coolen Band aus Frankreich. Und nochmal wechseln wir das Genre ganz gewaltig, denn was es jetzt gibt, ist allerfeinster Hardrock und Heavy Metal Sound. Ja, und die Band aus Frankreich, die haben 2020 ihr Debütalbum Fortune's Gate veröffentlicht. Und seither ist einiges gegangen. So haben sie zum Beispiel auch keine Sängerin mehr. Und trotzdem ist eine neue Single rausgekommen. Ja, Ende Juni war das der Fall. Und die neue Single, die heißt Rise and Shine. Und diese Single, die hat es echt in sich. Nicht nur, dass sie musikalisch wirklich voll nach vorne abgeht und richtig rockt wie die Sau. Nein, auch gesanglich haben sich die Franzosen hier nicht lumpen lassen und haben Alessia Coletti engagiert. Ja, der Name kommt euch vielleicht bekannt vor. Es ist die ehemalige Sängerin von Tambourine. Und wer sie kennt, weiß natürlich, was für eine unglaubliche Stimme sie hat. Und sie fügt sich hier nahtlos in diesen Heavy-Metal-Sound der Franzosen ein. Und was hier rausgekommen ist, ist wirklich eine Granate von einer Single. Und ich freue mich riesig, dass ich die heute für euch spielen kann. Hier ist Rise and Shine von Furies aus Paris.

Ja, wenn das mal nicht eine geile Nummer ist, dann weiß ich nichts mehr zu sagen. Ja, ich bin wirklich gespannt, wie es weitergeht hier mit Furies. Ob sie hier mit der Sängerin weiter zusammenarbeiten, also mit der Alicia Scoletti, wäre natürlich eine riesen Geschichte, wenn sie die für das komplette neue Album engagieren würden oder sie damit einsteigen würde. Das würde wirklich was hermachen musikalisch. Wir sind gespannt, ich bleibe am Ball oder ihr folgt der Band auch mal auf Instagram oder irgendwo auf Spotify, um keine News zu verpassen. Lohnt sich auf jeden Fall. Ja, und wenn wir dann schon beim schönen Hardrock-Sound sind, da möchte ich gerne noch ein bisschen in diesem Genre bleiben und möchte nach Kanada gehen zu der Band Villavent. Es ist eine Band von Julia Gentile. Sie ist eine begnadete Hardrock-Rock-Sängerin, Musikerin, muss ich sagen. Sie hat sehr früh mit jungem Alter schon angefangen, Musik zu machen und sie hat jetzt eine brandneue Single rausgebracht. Sie heißt Drown und es ist eine wirklich absolut tolle Single und es ist nicht die einzige tolle Single und die einzig tolle Musik, die Julia Gentile bisher veröffentlicht hat. Es gibt da einiges zu hören, aber Drown ist jetzt halt gerade das aktuellste und neueste und ich spiele euch diese Single wirklich liebend gern und empfehle euch auch diesen Namen Villavent einfach mal groß zu notieren und in Ruhe mal reinzuhören in die viele großartige Musik, die sie schon geschrieben hat.

Ja, ich denke, ich habe euch da nicht zu viel versprochen und ja, ich bin gespannt, was als nächstes kommt. Julia Gentile hier von Fallivant aus Kanada mit Drown, ihrer ja, brandneuen Single. Nun ist es an der Zeit, dass wir nach Südamerika reisen, nach Rio de Janeiro und da gehen wir zur Band Hateful Murder. Und ja, ich denke, alle, die gern trashigen Death Metal hören, dürften die Band bereits kennen. Sie haben schon einige sehr starke Alben rausgebracht und ja, werkeln aktuell an ihrem Nachfolgeralbum von Reborn. Reborn ist schon ein bisschen älter, das ist 2019 erschienen und da freue ich mich wirklich, wenn was Neues kommt. Und ihre neueste Single heißt Eye for an Eye und ja, sie haut wie gewöhnlich ordentlich rein und ja, sehr ordentlicher Trash-Death-Sound und natürlich mit der sehr markanten Stimme von Angelica Burns, die man ja mittlerweile in der Szene kennt. Ja, da würde ich sagen, drücke ich einfach mal den Play-Knopf und lass es mal ordentlich klacken hier mit Hateful Murder.

Ja, das knallt schön hier, die neue Single Eye for an Eye von Hateful Murder aus Rio de Janeiro mit Angelica Burns am Mikrofon. Ja, weiter geht es nun mit einer Band aus Amerika, einer amerikanischen Rockband, die super modern klingt. Sie heißt Stitched Apart, eine Band, die man durchaus kennen kann oder vielleicht kennt man eher auch die Sängerin, die doch immer wieder von sich sehen und hören lässt. Sie heißt Alicia Demner und sie ist eher bekannt unter dem kurzen Namen Mixi. Und sie haben eine brandneue Single rausgebracht vor wenigen Tagen und sie heißt Possess Me. Eine coole, sehr kräftige Nummer, die ordentlich Wumms hat und ich würde sagen, neben dem klassischen Rock eben eine gute Portion von dem amerikanischen modernen Hardrock-Sound mitbringt. Ja, so könnte man es zusammenfassen. Auf jeden Fall eine geile Band und eine tolle neue Single. Ja, bin sehr überrascht über die Intensität dieser Nummer und gefällt mir sehr gut und bin sehr gespannt, was da als nächstes rauskommt noch.

You Possess Me Stitched Apart. Ja, schönster amerikanischer Hardrock-Sound, ja, ultramodern, knallt wie Sau, gefällt mir wie Sau. Ich hoffe, euch gefällt's auch. Hört mal in die anderen Sachen der Band rein. Ja, wer hier die Sendung öfter verfolgt, hier bei Radio Metal Kultur und auch eben ganz besonders die Sendungen Woman of Metal regelmäßig hört, der weiß, dass hier eigentlich kaum eine Sendung vorbeizieht, ohne dass irgendein Song von der Sängerin Meg Dillon gespielt wird. Ja, die Sängerin aus Virginia Beach, muss ich sagen, durchaus etwas, was mir im Moment am allerbesten gefällt, was ich wirklich sehr gern und sehr oft höre. Und so freut es mich natürlich immer, wenn sie eine neue Single veröffentlicht. Und so hat sie vor wenigen Tagen die Single Stand Back veröffentlicht. Eine Single, die sich nahtlos in die grandiosen Singles davor einreiht. Wobei diese Single doch nochmal ein Eck, vielleicht ein bisschen sanfter ist, ein bisschen moderner, vielleicht ein bisschen poppiger, aber nichtsdestotrotz natürlich den unglaublichen Charme von Meg Dillon widerspiegelt, der ihre Musik einfach immer hat, und deshalb soll auch diese Single nicht fehlen hier in der heutigen Sendung, und ich freue mich wirklich, sie zu spielen für euch, und ich hoffe, euch gefällt mir ja, die Sängerin aus Virginia Beach genauso gut wie mir.

Stand Back, die neue Single von Mac Dillon. Ja, und ich denke, ihr werdet auch die nächste Single der Sängerin nicht verpassen, denn ich werde sie garantiert für euch spielen. Alle, die nicht warten mögen, bis die nächste Single kommt, geht mal auf Spotify, lasst ein Like da bei Mac Dillon und hört euch all das andere Zeug an. Das lohnt sich wirklich. Ja, weiter geht es nun mit einer Band, die ich auch unglaublich gern habe, aber die ich wirklich in letzter Zeit viel zu wenig gehört habe. Und umso mehr freue ich mich, dass es neue Musik gibt, jetzt in Form einer Single, und zwar von Encore, der Band aus Spanien. Es ist eine Band, die sich, finde ich, relativ schwierig in ein Genre reinquetschen lässt. Und irgendwo sind wir hier, irgendwo stilistisch bei Alternativ, bei Rock, manchmal bei Metalcore und so weiter. Und die neue Single, die ist auch noch ziemlich modern dazu. Und sie heißt Dark Beat. Ja, der Titel, der lässt ja schon vermuten, dass es ziemlich modern zu und her geht. Und hier, ja, allen voran die Sängerin Jessie Williams, die hier wirklich seit Jahren wirklich für grandiose Vocals sorgt, überzeugt auch bei dieser neuen Single Dark Beat unglaublich. Aber nicht nur sie gesanglich, sondern auch rein musikalisch ist dieser Song wirklich eine Wucht. Er ist anders als alles, was ich von der Band bisher gehört habe, wobei man sagen muss, dass Encore auch in den letzten Jahren natürlich immer für eine Überraschung gut war. Es ist eine Band, die wirklich eine Wundertüte ist und die auch ganz viel sehr spaßige Nummern auf den Alben drauf haben, und dementsprechend, ja, ist eine Nummer wie Dark Beat nicht, es ist schon überraschend, aber nicht verwunderlich, möchte ich mal sagen, von dieser Band. Und deshalb freue ich mich natürlich umso mehr, dass ich diese Nummer hier heute für euch spielen darf, und ich empfehle euch wirklich allen danach auch mal nach der Sendung in die Band reinzuhören. Es gibt wirklich viel zu entdecken. Sie sind ultra vielfältig, ultra kreativ, auch ultra lustig. Encore aus Spanien.

Ja, was für ein geiler Song, oder? Darkbeat hier von Anchor, den Spaniern. Ja, horch mal rein in das ältere Zeug der Band und ja, seid bereit für alles, was noch kommt hier von der wirklich absolut genialen Band. Weiter geht es nun mit einem sehr schönen, spaßigen, gut gelaunten Song aus Schweden von der Band Browsing Collection, eine All-Female-Rockband, die ja in Schweden bekannt sein dürfte. Sie haben da doch einige Sachen mitgemacht und sind dadurch in Schweden etwas bekannter geworden. Bei uns weiß ich nicht, wie bekannt Browsing Collection sind, aber sie haben eine neue Single rausgebracht, die, ja, wie gesagt, ja, richtig gut gelaunt ist und gut ins Ohr geht und auch sehr gut so in die etwas wärmere Jahreszeit passt, finde ich. So, wenn man draußen ist, Feuer, Bierchen, gemütlich, da passt der Song Make Up Our Mind sehr gut rein und ich würde sagen, ich spiele ihn euch einfach mal. Und wenn ihr euch gefällt und findet, wow, eine coole Nummer, guter Sound, der hier gemacht wird, dann könnt ihr auch in ihr Debütalbum Face in the Crowd hören. Dieses ist nämlich im letzten Jahr erschienen und ja, hat in Schweden gute Platzierungen in den Charts sogar erhalten, ist da auf Platz 7 gewesen und deshalb ja, kennt man die Mädels wohl in Schweden besser wie hier in der Schweiz bei uns auf der Alm, aber das ändern wir mit heute. Genau, hier sind Browsing Collection mit ihrem neuen Song Make Up Our Mind.

Ja, das war ein Browsing Collection aus Schweden mit ihrer neuen Single Make Up Our Mind. Wir gehen nun gemeinsam nach Peru und da gehen wir nach Lima und wenn wir es noch genauer nehmen, gehen wir zur Band Nat Hammer. Das klingt wie eine norwegische Black Metal Band, ist aber keine norwegische Black Metal Band, sondern eine waschechte Heavy Metal Band. Und Nat Hammer besteht aus nur einem Mitglied, nämlich aus Fatima Del Carmen, die sich einfach Fatima Nat Hammer nennt. Sie macht alleine Musik und sucht sich jeweils für ihre Produktionen willige Musiker, die mit ihr zusammen die Sache aufnehmen. Ihr Debütalbum ist 2019 erschienen und trägt auch ihren Namen Nat Hammer, aber jetzt aktuell ist ein neues Lied rausgekommen von Nat Hammer und mit diesem Lied hat die Band auch mich bekommen und zwar der Song Guardians of Light. Es ist eine extrem eingängige Heavy-Metal-Hymne und zeigt, was die Band bzw. die Musikerin drauf hat und wir können wirklich, wirklich gespannt sein, was da in nächster Zeit noch erscheint und dann auf ihrem zweiten Album sein wird. Aber hören wir mal rein hier in die Band aus Peru. Ich bin gespannt, wie es euch gefällt.

Ja, das war Fatima Nethammer mit ihrem brandneuen Song Guardian of Light. Ja, hört mal rein bei Spotify, lasst ein Like da, hört auch mal die alten Geschichten an. Was sie zu bieten hat, ist wirklich cool und wir sind natürlich mega gespannt aufs neue Album. Wir gehen nun zusammen nach Kanada und in Kanada gehen wir zur Band Hopeful 16. Eine Band, die ja ich bisher nicht groß gekannt habe. Sie sind mir eigentlich unter den Radar gekommen mit ihrem neuesten Song Dreamland. Und dieser Song, ja, der ist sehr modern. Ihr werdet es gleich hören, aber Hopeful 16, nicht eine Band, die jetzt gerade neu rausgekommen ist. Sie haben nämlich 2017 ihr Album Still Alive veröffentlicht und seit 2017 sind immer wieder neue Singles erschienen. Aber Dreamland, nun das aktuellste Werk der Band. Und dieses lohnt, gehört zu werden. Ja, ihr werdet sehen, es ist wirklich ultramodern. Es klingt, die ersten Takte klingen jetzt wenig metallisch und eher poppig. Aber ihr werdet sehen, es entwickelt sich wirklich zu einer coolen, modernen Metal-Hymne, der Song. Und Stephanie Eclair, die Sängerin hier, geleitet stimmlich furios durch diese Nummer durch. Und deshalb ist es wirklich... ja, ein Song, der mir mega gut gefällt und eine Band, die ich sicher weiter auf dem Radar haben werde.

Ja, das war Dreamland Hopeful 16 aus Kanada. Eine mega geile Band, wenn man dann gerne ein bisschen Elektronik mit im Sound hat. Ich liebe es, deshalb mag ich auch diesen Song und ich bin mega gespannt auf die nächsten Auskopplungen der Band. Weiter geht es nun mit der Band Teodi aus Nordwest Arkansas und sie spielen ja, eine Mischung aus Rock, Alternativ und auch etwas härteren Genres. Es ist ziemlich schwierig, das einzuordnen, aber spielt eigentlich gar keine Rolle, denn sie machen ein ziemlich breites Repertoire, was die Musik und die Songs sehr dynamisch macht. Und sie haben eine brandneue Single veröffentlicht, sie heißt Defiant und die werde ich euch gleich spielen. Aber Teodi ist keine Band, die jetzt gerade neu entstanden ist. Nee, sie haben schon viele, viele Alben rausgebracht und sind seit Mitte 2000 schon unterwegs und ja, es gibt viel, viel Musik. Aber zurzeit wird an einem neuen Album gearbeitet. Und ab diesem Album ist dieser Song.

Das war also Defiant von Theodi. Ja, man konnte es nicht überhören. Er hat den Songtitel genug oft wiederholt zum Schluss. Und ja, wie ihr gehört habt, die Band am Schluss wirklich auch ordentlich harte Klänge angeschlagen. Eine sehr dynamische Band, sehr dynamische Musik, ist viel mit eingebaut. Macht riesig Spaß zum Hören und deshalb lasst ein Like auf Spotify und seid gespannt, wie das Album wird, das neue. Weiter geht es mit einer Band aus Italien und sie heißen Raining Nails. Ja, von der Band habe ich bisher leider noch nicht allzu viel gehört, aber sie bestehen aus Mitgliedern von diversen anderen Bands, die man kennen könnte, wenn man denn in Italien lebt. Aber nichtsdestotrotz ist ihre allererste Single erschienen und die Single heißt Anathem und wo sie bietet eine schöne Mischung aus Heavy Metal und Power Metal und das ist die Ankündigung der Italiener für ihr neues Album Human Deeds, welches Ende Jahr erscheinen soll. Und weil die Band neu ist und weil man bisher noch nichts von ihr gehört hat und ich denke, alle sollten mal reinhorchen in die Debütsingle der Italiener, spiele ich euch jetzt sehr gern diesen allerersten Song der Band.

Ja, das war Anathem mit Raining Nails, ihr Debütsingle, muss man sagen, der italienischen Band. Und wer da am Ball bleiben möchte und nichts verpassen will, dem bleibt nichts anderes übrig, als der Band auf Social Media oder auf Spotify zu folgen. Ja, weiter geht es mit einer Band hier aus der Heimat, aus der Schweiz, und zwar mit Illumishade, eine Band, ja, die man mittlerweile sicher kennt. Sie besteht ja unter anderem aus Ex-Mitgliedern von Elu White, zum Beispiel die Fabian Erni und Jonas Wolf mit dabei, und sie haben schon viele gute Musik für uns veröffentlicht und sie arbeiten an einem neuen Album, und ab diesem Album gibt es eine neue Single, sie heißt Enemy, und die spiele ich gleich für euch. Und ja, ich bin wirklich sehr gespannt, wie sie euch gefällt. Ich finde sie ziemlich stark, wie alles andere, was die Band bisher schon gemacht hat. Und irgendwie können wir ganz froh sein, dass sie bei Elu White nicht mehr dabei sind.

So klingt also der neue Song von Illumi Shade und da kann man wirklich gespannt sein auf das neue Album, was da kommt, beziehungsweise auf weitere Single-Auskopplungen von diesem Album. Ja, heute wirklich viel unfassbar gute Musik mit dabei und wir sind noch nicht am Ende der Sendung, aber so langsam kommen wir so in den hinteren Bereich. Aber das heißt nicht, dass die Musik schlechter wird, ganz im Gegenteil, weil es geht jetzt zum Beispiel weiter mit Crashing Atlas, eine Band aus Maryland und ja, sie spielen richtig coolen Hardrock. Manchmal haben sie auch ein bisschen Elektronik mit dabei, aber in dieser Nummer, die wir jetzt gleich hören von ihnen, ihre neue Single, A Violent Affair heißt die da, das ist eine waschechte, reine Rocknummer und die spiele ich euch jetzt wirklich gern und ich bin auch hier gespannt, wie sie euch gefällt.

Wir begeben uns jetzt gemeinsam hier auf den Endspurt der heutigen Woman of Metal Sendung und nehmen aber noch ein paar ganz neue Songs mit, die nicht fehlen sollen in der heutigen Sendung, und fangen an mit einem Song von Living Death Girl aus Orlando. Und sie hat ihren neuen Song Dysfunctional aufgenommen. Ja, ist eine moderne Metal-Nummer, wie wir das von ihr kennen. Eine Nummer, die ordentlich abgeht, die gut ins Blut geht. Ja, ein richtig fetter Song, und deshalb soll er heute hier nicht fehlen in dieser Sendung.

Ja, was für ein geiler Song. Auf jeden Fall eine absolute Granate und ich bin wirklich gespannt, was noch kommt. Ja, das letzte Album doch schon eine Weile her und da können wir dringend neue Musik gebrauchen. Don't Cry, so heißt die neue Single von Snowbite in the Dark. Ja, eine Band, die man wahrscheinlich mittlerweile kennt. Eine Band rund um die Sängerin Snow White. Sie kommt aus Hamburg und hat bisher mit viel brillanter Musik überzeugt. Und genauso überzeugend ist ihre neueste Single, die ich gleich spielen werde. Ja, es ist ein schöner Dark Rock, kann ich sagen. Ja, sie hat so ein bisschen ihren eigenen Stil, hatte sie schon immer und der zieht sich auf dieser neuen Single astrein weiter. Aber durch das, dass sie sehr eigen klingt, hat sie halt auch ihren großen Wiedererkennungswert und das gefällt mir eigentlich ganz gut. Ich würde sagen, wir hören einfach mal rein in Don't Cry.

Ja, das war Snow White in the Dark mit Don't Cry, ihrer absolut neuen Single. Und ja, ich habe das Gefühl, ich muss mal gucken, ob man da ein Interview hinbekommt, ja, weil sie wohnt ja in Hamburg und vielleicht, ich gehe davon aus, dass sie gut Deutsch spricht, ich weiß nicht, ich muss es mal testen. Aber vielleicht, bevor da ein neues Album erscheint, mal durchklingeln hier nach Hamburg hoch. Liebe Hörerinnen und Hörer, langsam kommen wir wirklich zum Ende dieser Sendung. Es war eine Sendung mit vielen großartigen neuen Songs, vielleicht neuen Bands für euch, und ich hoffe, dass wir auch einige der Bands im Nachgang weiterhin verfolgen und hören werdet. Beschließen wollen wir diese Sendung mit dem Song von der britischen Künstlerin Tori Lamour. Er heißt Let Me Down to Rest und schließt musikalisch nahtlos da an, wo das letzte Album aufgehört hat. Und ich bin wirklich wahnsinnig gespannt, was das neue Album musikalisch bieten wird. Und ich bin auch sehr gespannt, wie sich Tori Lamour persönlich weiterentwickelt hat, vielleicht mehr zur tollen Musikerin und weg von der Sexbombe, was sie eigentlich wirklich nicht nötig hat.

Let Me Down to Rest von Tori Lamour war das und somit haben wir die Zielflagge durchschritten der heutigen Sendung und es bleibt mir nur übrig, euch eine ganz schöne Zeit zu wünschen und wir hören uns demnächst wieder mit einer anderen Sendung, sei es Woman of Metal oder irgendeine andere Sendung hier bei Radio Metal Kultur. Dann genießt weiterhin euer Leben, passt gut auf euch auf und bleibt gesund. Bis demnächst, macht's gut.

Einen wundervollen guten Tag, liebe Hörerinnen und Hörer da draußen an den Empfangsgeräten zur heutigen Sendung von Radio Metalkultur. Genauer gesagt gibt es heute eine weitere Folge von Woman of Metal. Heute mit einem Special mit der Band Fireborn aus Süddeutschland. Wir werden mit ihnen über das brandneue Album reden, aber auch über vieles andere. Aber bevor wir zu diesem Interview kommen, gibt es einiges an neuer Musik für euch. Es sind viele coole neue Sachen released worden, die ich euch nicht vorenthalten möchte. Ja, und wir starten die Sendung heute mit einer etwas härteren Nummer, aber einer brandneuen Nummer. Und das ist ein Lied der norwegischen Band Tessia. Sie kommen aus Bergen und aus Bergen kommen ja üblicherweise jetzt nicht unbedingt die Hardrock-Bands, sondern eher die Black-Metal-Bands und so, die ein bisschen derbere Sound machen. So spielen auch Tessia ein etwas härtere Stilrichtung. Ja, es ist so ein bisschen Death-Metal, ein bisschen progressiv angehaucht mit extrem viel Energie und sie haben am 30. Juni eine neue Single rausgebracht und diese soll die heutige Sendung eröffnen. Sie heißt The Fall of Divinity und

The Fall of Divinity war das von den Norwegern Tessia. Ja, ich bin gespannt, was da als nächstes kommt, denn das letzte Album Shadow and Dust ist 2021 erschienen und ich denke, da wird jetzt schon fleißig gearbeitet am Nachfolgewerk. Das heißt, wir dürfen uns auf weitere Singles freuen, gehe ich davon aus. Ich habe keine Ahnung, wann das Album kommt, das neue, aber ich bleibe für euch am Ball. So viel kann ich euch versprechen. Weiter geht es nun mit einer Band aus Frankreich, einer Band, über die bin ich ja zufällig gestolpert und war richtig begeistert. Sie heißen Talvien Keli, ist ein bisschen ein spezieller Name und man könnte denken, sie kommen aus Finnland, weil das wirklich irgendwie finnisch klingt, weil Talvien Keli ist finnisch und heißt so viel wie Winterengel, aber sie kommen nicht aus Finnland, sie kommen aus Frankreich und sie spielen, ja, ich würde sagen, kein Symphonikmelodie, sie spielen Metal, ein bisschen Power Metal, ein bisschen mit allem drin, ist schwierig einzuordnen, genremäßig. Aber Fakt ist, dass das Album, was sie rausgebracht haben, In a World Full of Clouds heißt es, es ist eben erschienen und es ist wirklich ein fantastisches Album, auch wenn es, wenn ich es hier nicht in eine Genre reinquetschen werde heute. Dieses Album, ja, solltet ihr wirklich mal durchhören, es lohnt sich wirklich, fantastisch, 7 großartige Songs mit drauf, die sich lohnen, mal gehört zu werden. Und ich spiele euch den ersten Song von diesem Album, er heißt Listen und ich hoffe, es begeistert euch ähnlich wie mich und animiert euch dazu, die Band mal genauer unter die Lupe zu nehmen in Zukunft.

Ich hoffe, ich habe euch nicht zu viel versprochen hier mit Listen von Talvien Kelly aus Frankreich. Ein wirklich cooles Album, was sie hier veröffentlicht haben, die Tage. Und die Mathieu Merlin, so heißt nämlich die Sängerin, wirklich ja, begnadet. Eine tolle Stimme und ja, ich bin gespannt und muss da unbedingt noch ein bisschen in die vergangenen Sachen der Band reinhören. Bin noch nicht ganz dazu gekommen, weil 2017 ist das Debütalbum erschienen. Hybris hieß das und da bin ich gespannt, ob das musikalisch auch so in der Art war, wie In a World Full of Clouds, was jetzt neu erschienen ist. Weiter geht's jetzt mit der italienischen Band Sin Heresi, eine Band aus Triest, eine Band, die sich sicher schon einigen Namen gemacht hat in der Szene, sind sie doch schon seit 2010 unterwegs und haben jetzt mit Event Horizon ihr viertes Album, ihr vierten Longplayer, genauer gesagt, released, beziehungsweise die erste Single von ihrem neuen Album Event Horizon, denn Event Horizon kommt erst Ende August als Album raus. Und veröffentlicht haben sie jetzt die Single Castaway und die hört sich ja bekanntermaßen sehr, sehr stark an. Die Band macht sicher aus, dass hier zweistimmig gesungen wird. Also zum einen singt hier der Stefano, der ja, Hauptsänger der Band, aber genauso häufig singt die Cecilia, die Pianistin, mit. Und so gibt das ein wunderschönes Duo, was die Musik der Band seit vielen Jahren bereichert und hochinteressant macht. Also hören wir doch mal gemeinsam rein in diese neue Single der Italiener. Ich wünsche viel Spaß dabei.

Ja, das war Castaway vom kommenden Album Event Horizon von der italienischen Band Sin Heresy. Hoch mal rein in die Single und ihr könnt euch wirklich bedenkenlos auch den älteren Sachen dieser Band widmen. Auf jeden Fall immer ein Anspielen wert, die Band, ja, seit vielen, vielen Jahren. Ein kleiner Geheimtipp. Ich bin gespannt, was noch kommt an Singles für das kommende Album. Ich bleibe für euch am Ball. Wir kommen nun zu einer Band, die wir wahrscheinlich nicht weiter vorstellen müssen, die mittlerweile jeder Mann und jeder Frau kennt. Das sind Blackbriar aus Holland mit ihrer Sängerin Zora Kok. Und sie sind ziemlich aktiv unterwegs. Sie haben dieses Jahr schon 3 neue Singles rausgebracht und ich denke, viele von euch werden die schon gehört haben, aber es gibt die ganz, ganz neue Single. Die neueste von diesen dreien ist Cicada und die werde ich euch gleich spielen. Ja, es gibt wahrscheinlich keine Band, die so tief in der Fantasy, in der Märchenwelt verankert ist wie diese Band und es gibt kaum eine Band, die das Zauberhafte, das Rätselhafte, das Mystische, ja, so wiedergibt wie die Band. Das ist eine Band, die musikalisch, die gibt es nur einmal so. Es gibt keine Band, die ähnlich klingt, die eine ähnliche Atmosphäre hat. Ich finde die Band absolut großartig. Auch live wirklich großartig, wie sie unterwegs sind. Ich freue mich schon, sie bald wieder live zu sehen und wünsche euch jetzt viel Spaß bei der neuesten Single der Holländer.

Ja, das war also Chicada, die neueste Single von Black Pride aus Holland. Eine wirklich wundervolle Band, die ich allen nur wärmstens ans Herz legen kann. Alle, die sie nicht kennen, hört mal rein, klickt mal durch. Es gibt wirklich viel zu entdecken und es gibt vor allem fast nur Grandioses, Brillantes zu entdecken bei dieser Band. Ja, in der heutigen Sendung geht es nicht nur um viel gute neue Musik, die erschienen ist, sondern heute steht auch die deutsche Hardrock-Band Fireborn hier im Fokus in der Sendung. Fireborn aus dem süddeutschen Raum, aus Lörrach, wenn man es ganz genau nimmt. Und sie haben ein neues Album rausgebracht vor wenigen Tagen, das heißt Reflections. Und um uns ein bisschen einzustimmen und bevor ich jetzt hier gleich mal die Sängerin, die Jenny, versuche anzurufen, gibt es hier direkt schon mal den ersten Song von diesem brandneuen Album. Und der Song, den ich euch hier als Einstimmung spiele, heißt The Eye of the Hurricane. Ich wünsche viel Spaß dabei und danach rufen wir doch direkt mal an nach Lörrach und hoffen, dass wir da jemanden erreichen werden.

0: Es hat geklappt. Ich habe die Jenny, die Sängerin von Fireborn, tatsächlich erreicht. Ist ja nicht selbstverständlich heute, dass man jemand erreicht per Telefon. Und wir wollen jetzt die Gelegenheit nutzen, um ein bisschen über die Band Fireborn an sich zu quatschen und auch zwei, drei Worte natürlich über dieses brandneue Album, das Reflections-Album, was ihr veröffentlicht habt, zu quatschen, Jenny, wenn das richtig gut ist für dich.
1: Sehr gut, hallo zusammen.
0: Ja, es ist so ein bisschen überfallsmäßig. Ich habe mich ja schon länger mal bei euch gemeldet. Ziemlich schon dann, wo ich die allererste Single gehört habe von euch. Das ist ja ziemlich speziell. Eigentlich weiß ich nichts von euch, oder? Nichts von euch. Außer, dass ich die Singles gehört habe von eurem Debütalbum, was erschienen ist. Und mich hat die erste Single schon, die ich gehört habe, wirklich von der ersten Sekunde her komplett überzeugt. Und deshalb habe ich mich eigentlich auch ziemlich schnell gemeldet bei euch.
1: Sehr schön, wir freuen uns sehr, dass du dich bei uns gemeldet hast.
0: Ja, Jenny, ich möchte mal ein bisschen ausholen, bevor wir hier jetzt über die aktuelle Scheibe sprechen zusammen. Und zwar, ich habe mich ja für ein bisschen ganz leicht informiert, natürlich bevor ich dich anrufe. Und da habe ich erfahren, dass Fireborn, dass nicht immer Fireborn war. Ihr habt vorher, hattet ihr einen anderen Namen. Dislike Silence war der Name der Band früher. Und da habe ich mich natürlich gefragt, was war denn euer Grund für diese Umbenennung? Was war da, ja, was war der Gedanke dahinter?
1: Ja, das ist eine Frage, die ich jetzt im Laufe der Zeit, seit wir uns umbenannt haben, natürlich öfter gekriegt habe. Das war eine ganz witzige Geschichte. Ich habe die Band 2016 gegründet mit verschiedenen Besetzungswechseln, eben unter dem Namen Dislike Silence, den wir uns damals zusammen ausgesucht haben. Und ich habe letztes Jahr die Ehre gehabt, ein KISS-Konzert besuchen zu dürfen. Und das nicht als normaler Besucher, sondern ich durfte tatsächlich KISS treffen. Ich hatte die Ehre, mit Gene Simmons zu reden und hat den Bandnamen gehört. Und das Erste, was er so gemeint hat, das ist bestimmt ganz cool, aber Dislike ist im Englischen so ein bisschen negativ und klingt so in Anführungszeichen eher nach Emo-Musik, was wir ja tatsächlich nicht machten. Das hat mir dann so einen kleinen Denkanstoß gegeben, worauf ich dann Roger Glover von Deep Purple treffen durfte und er dasselbe gemeint hat. Dann haben wir uns mal ein bisschen Gedanken gemacht und unser Produzent und Manager Schmier von Destruction hat dann ebenfalls gemeint, vielleicht wäre es keine schlechte Idee. Und dann haben wir einfach uns zusammen auf eine neue Namensfindung gemacht. Zusätzlich haben wir noch zwei neue Bandmitglieder bekommen und dann hat es gerade für so einen in Anführungszeichen Neustart super gut reingepasst, dass wir da einfach, ja, wie die Saga schon sagt, so aus der Asche hinaus steigt der Phönix hinauf, einfach einen neuen Namen zu gründen. Das fanden wir dann ziemlich cool.
0: Das ist natürlich eine starke Geschichte hinterm Bandnamen. Das ist überraschend, sehr überraschend, aber richtig geil. Ja, ich habe mir einfach, also ich finde jetzt den Namen Fireborn, der klingt natürlich irgendwie schon eingängiger als Dislike Silence, muss ich sagen. Also ich denke, ihr habt ja da da kommen wir später dann sicher noch drauf zu sprechen, auch einiges vor mit der Band. Und da denke ich also, international, also wenn man jetzt mal Deutschland verlässt, kommt man wahrscheinlich mit Fireborn deutlich weiter.
1: Absolut, sind wir auch der Meinung, ja.
0: Cool, ja, ich habe das noch gar nicht gesagt, aber ihr seid ja aus wirklich aus dem Süden von Deutschland, aus Lörrach. Das finde ich ziemlich lustig, weil ich ja ursprünglich auch von da bin. Ich komme ursprünglich aus Basel, das ist ja eigentlich, da kann man zu Fuß hin und her laufen quasi zwischen Basel und Lörrach.
1: Das ist ein Katzensprung tatsächlich, ja.
0: Sehr cool und das hat mich natürlich auch begeistert. Ja, super, dann hat sich das für einen Bandnamen, das leuchtet mir ein. Gut, ich habe dann weiter noch gelesen, da bin ich auch gespannt, was du mir darüber erzählen kannst. Vielleicht sagst du auch, ist Humbug, erzähle ich nichts drüber. Ich habe nämlich gelesen, dass ihr auch einen deutschen Rockpreis gewonnen habt. das stand irgendwo, habe ich da einen Satz zu gelesen, da stand nicht mehr drin. Da wollte ich natürlich direkt mal nachfragen, was war das, was habt ihr da gewonnen? Wann war das, wo ihr das gewonnen habt?
1: Oh, wann? Das war vor 3 Jahren. Da haben wir den 3. Platz beim Deutschen Rock- und Poppreis in Siegen gewonnen. Das ist eigentlich ein ziemlicher, ja, das ist eine Veranstaltung, da gibt es mehrere Kategorien, Rock, Pop, Schlager. Und da kann man sich bewerben und als Band oder als Solokünstler, Singer, Songwriter mitmachen. Und da hatten wir dann in der Kategorie Rock den 3. Platz belegt tatsächlich.
0: Ja, das ist cool. Und was hat euch das so rückblickend gebracht, dieser Preis, als außer Ruhm und Ehre und Freude an sich? Habt ihr da irgendwelche positiven Sachen mitnehmen können?
1: Also wenn ich ganz ehrlich bin, dann hat uns das eine Urkunde gebracht, also ein Zettel mit unserem Namen drauf. Und dann war es das aber leider auch schon so ein bisschen.
0: Ja, aber mindestens hast du eine Urkunde mit dem Namen drauf. Das kannst du wie ein Arzt an die Wand hängen vielleicht bei den Diplomen.
1: Haben wir tatsächlich auch gemacht, hängt im Proberaum schön an der Wand.
0: Ja, dann war es mindestens für das was richtig gut. Das ist doch schon mal gut so dann. Ja, gut. Ja, ihr habt jetzt euer Debütalbum quasi als Fireborn, das habt ihr am 16. Juni, habt ihr das veröffentlicht, das ist heute, wo wir zusammensprechen, gerade mal 10 Namen her und 10 Tage her und ihr habt das, ja, du hast schon gesagt, der Schmier ist auch was hast du gesagt, Manager oder, weil ihr habt das
1: ja, genau,
0: ja. Okay, weil ihr habt das beim Schmier aufgenommen im Little Creek Studio in Gelterkinden und mit VO zusammen. Das sind natürlich zwei Persönlichkeiten, die kennt man. Ich kenne auch Gelterkinden gut, habe auch schon in Gelterkinden aufgenommen, aber nicht im selben Studio. aber genau. Und jetzt ist der Schmier macht auch das Management für Fireborn. Habe ich das richtig verstanden vorher?
1: Genau, also Schmier ist unser Produzent, wir waren, wie du schon gesagt hast, bei VO in Gelterkinden im Tonstudio, hat uns produziert und managt uns jetzt auch nebenbei so ein bisschen.
0: Okay.
1: Gibt uns natürlich hier und da Denkanstöße und hilft uns mit allem. Ich meine, er ist so lange schon im Business, er weiß, wie der Hase läuft und hilft uns da natürlich, wo er kann. Da sind wir auch sehr dankbar drüber.
0: Ja, das ist schön. Ich habe den Schmier und den VO, ja, also vor allem VO ist schon ewig her, seit ich den das letzte Mal gesehen habe persönlich, ewig her, aber ich habe die zwei waren immer sehr, sehr angenehme, tolle Mitmenschen, die eben auch gerne eine Band supporten, die jetzt erst gerade neu aufkommt und was machen möchte. Wie erlebt ihr denn habt ihr die Zusammenarbeit mit den zwei bei den Aufnahmen erlebt in Gelterkinden?
1: Und es war für uns ein unglaubliches Erlebnis eigentlich. Es hat von Anfang an super harmoniert. VO sowie Schmier sind beides absolut angenehme Menschen und super hilfsbereit. Es war natürlich für uns zum ersten Mal eine ganz andere Ebene, super professionell. Und die zwei sind ja schon so ein über Jahre ein eingespieltes Team. Also gerade so zwischen Sänger und Produzent knirscht es hier und da, weil gerne haben Sänger so ihre eigene Meinung von dem Ganzen und ihre eigene Vorstellung. War bei uns aber absolut nicht der Fall. Also Schmier ist grandios in dem, was er halt macht und wie er mit uns umgegangen ist, wie er das Ganze entwickelt hat und so. Das war also absolut unproblematisch mit beiden.
0: Aber mit eben weil sie so ein großes Know-how haben, das weiß ich jetzt auch, also habe ich auch mal selber also gehört so, es ist dann schon auch herausfordernd, weil sie auch genau wissen, was es braucht, damit es dann auch richtig knallt auf dem Album. Da kann man, je nachdem, ist man schon noch gefordert als Band, wenn man das nicht kennt, so dieses professionelle Vorgehen, was die haben, oder?
1: Absolut, also sie haben schon viel gefordert, vor allem Schmier, der ja schlussendlich das Ganze produziert hat, hat schon sehr, sehr viel aus uns rausgekitzelt und uns gefordert, das stimmt schon, aber es war natürlich immer auf einer super spaßigen und ganz angenehmen Ebene.
0: Ja, sehr toll. Und das bringt einem dann natürlich auch weiter, oder? Also wenn man sagen kann, dass man mit zwei solch großartigen Musikern zusammenarbeiten kann und das dann auch umsetzt, so mit ihren Gedanken dazu, das bringt einem weiter. Und da können wir gerade so fließend in meine nächste Frage gehen. Ich habe ja gesehen, und korrigiere mich bitte, falls das nicht stimmt, dass ihr mit eurem Debütalbum bei Atomic Fire unter Vertrag seid bereits. Ist das korrekt? Habe ich das richtig gesehen?
1: Nee, das ist tatsächlich ein Irrtum und ich lese das hier und da auch ab und zu mal. Wir sind bei einem amerikanischen Label in New Jersey unter Vertrag, das ist Deco Entertainment. Und Atomic Fire Records, die vertreiben unser Album. Also wir verkaufen über die sowohl als auch über Deco Entertainment.
0: Okay, ja, ich hätte jetzt gedacht, das passt noch. Oh. VO, Schmier, Atomic Fire, oder? Das ist ein schönes Dreieck, was natürlich auch toll zusammenpasst, oder? Die kennen sich ja auch alle ewig und tausend Jahre schon und deshalb wäre das eigentlich ein logischer Schritt gewesen. Ich habe gedacht, jo, es wäre noch cool, wenn ihr natürlich bei Atomic Fire wärt und nicht bei Napalm Records, weil rein, sag ich jetzt, genremäßig mit eurer Musik seid ihr so eine typische Band, die gleich von Napalm Records aufgegriffen wird.
1: Absolut, also Atomic Fire wäre auch unser nächstes Traumlabel, wenn ich das so sagen darf. Also das würde uns auf jeden Fall freuen, wenn wir die nächste Platte mit denen machen.
0: Ja,
1: also
0: sind auch fantastisch nette Leute dabei. Ich finde gut, haben die sich jetzt wieder abgesetzt von ihrem ja, ursprünglichen Nuklear, also ja, sind ja dieselben Leute wie bei Nuclear Blast, nur jetzt halt wieder im Spirit wie vor 30 Jahren, möchte ich vielleicht mal sagen. Sehr schön. Ja, das wäre toll. Gut, also habe ich die Frage, aber da ergibt sich natürlich die nächste Frage. Du hast gesagt, ihr seid beim amerikanischen Label. Wie ist das passiert?
1: Also es ist ja heutzutage als Newcomer-Band, weil es ja so viele Bands gibt, die gerade im heutigen Zeitalter von YouTube und Spotify und so muss man sehr rausstechen. Es ist nicht leicht, ein Label zu finden, das dann auch Bock hat, mit dir zusammenzuarbeiten, gerade wenn du so klein bist. Ich meine, unsere Followeranzahl auf Instagram etc. ist nicht die größte, da gibt es weitaus größere. Und wir haben einfach nach einem Partner oder nach einem Label gesucht, was auch Bock hat auf unsere Musik und sich das auch zutraut, dem anzunehmen, weil es eben, wie gesagt, nicht leicht ist, Newcomer-Bands so zu unterstützen. Und wir haben dann über Schmier, seine amerikanische Booking-Agentur, im Prinzip sind wir dann auf Deco Entertainment gestoßen in New Jersey und die fanden uns toll und haben unsere Lieder gefeiert und haben gemeint, da sind sie dabei und supporten uns.
0: Ja, das ist ja mal ein Anfang. Es ist immer wichtig, dass man ein Debütwerk irgendwo sinnvoll rausbekommt und natürlich mit der Partnerschaft über Atomic Fire seid ihr dann wohl auch dann im europäischen Großraum natürlich mal gut eingestellt, zumal wie du ja siehst, man auch denken könnte, ihr wärt schon bei Atomic Fire.
1: Ja, also wenn Sie es hören, wir sind auf jeden Fall nicht uninteressiert.
0: Ja, ich werde, wenn ich das nächste Mal E-Mail-Kontakt habe mit ihm, das passiert zwischendurch, werde ich ihm sagen, soll ich gefälligst unter Vertrag nehmen.
1: Das ist eine gute Idee.
0: Sehr schön.
1: Nee, sind auch absolut nette Leute und unterstützen uns ja jetzt schon mit dem Vertrieb. Es ist ein absolut tolles Team, also wir sind mega begeistert mit der Zusammenarbeit. Also da kann man nichts sagen.
0: Nö, da möchte ich wirklich auch ein Kränzchen winden für Atomic Fire. Wirklich ultra nett, wirklich sehr engagiert und wirklich sind nicht auf dem hohen Kahn wie andere mittlerweile. Das ist wirklich großartig.
1: Absolut.
0: Mich würde natürlich auch wundern nehmen, wie eure Release-Party war, weil die Release-Party, die war zum Release-Day, also am 16. Juni war die in Lörrach im Raven's Cave. Ich habe es komplett verpasst, ich wäre total gern gekommen, habe aber irgendwie habe ich verpasst, dass es war. Ist ein bisschen traurig, aber wie war eure Release-Party in Lörrach?
1: Also du hast auf jeden Fall was verpasst. ja. The first cut is the deepest, sage ich immer. Es war wirklich fürs erste Album und unser erstes Baby absolut grandios. Also wir haben das ewig zuvor geplant und wollten natürlich, dass es perfekt ist. Wir hatten kleine technische Probleme mit dem Ton, da das Cave tatsächlich nicht ganz so leicht ist zum Abmischen. Aber die Hütte war voll, die Leute haben gebrannt und es war wirklich so, wie wir es uns vorgestellt haben. Es war eine absolut tolle Release-Party, wir sind immer noch sehr geflasht von dem ganzen Support.
0: Das freut mich zu hören, ich meine, es war euer Fest, euer Abend und wenn ihr es dann genießen konntet. Und das heißt, der Sound ist dann zweitrangig, ist so scheißegal, würde ich meinen. Hauptsache, die richtigen Leute waren da und ihr konntet es genießen. Sehr schön.
1: Absolut, ja.
0: Ja, Jenny, ich habe natürlich auch eine Frage an dich. Also ich wusste nicht genau, mit wem ich spreche heute. Das hat sich jetzt erst gerade in den letzten Minuten rausgestellt. Aber es ist natürlich, ja, ihr macht ja wirklich geilen, ja, man kann sagen, muss man sagen, Rocksound, was ihr macht eigentlich. Es rockt ordentlich, das Album. Aber musikalisch ist das eine, aber allem vorweg ist ja mindestens bei mir, also bei mir ist immer so ein erster Eindruck erzählt. Ich habe das am Anfang schon gesagt, ich habe reingehört und das hat mich sofort reingezogen. Die Musik hat gepasst, alles hat gestimmt. Und du mit der Stimme bist natürlich hier schon im Fokus der Band. Du bist eigentlich das, was die Musik am Schluss ausmacht. Und du bist ja wirklich eine fantastische Sängerin. Und wie, also du hast jetzt wohl nicht mit Dislike Silence angefangen zu singen. Wie bist du dazu gekommen, zu dem, was du heute machst? Vor allem auf diesem musikalischen Niveau, würde ich, ja, es nimmt mich echt Wunder.
1: Also es ist ganz witzig, viele sagen immer so, ich bin geboren und dann konnte ich schon singen und wollte schon immer Sängerin werden. Bei mir war das tatsächlich eher so ein Zufall heraus. So aus einem Schulchor hat meine Lehrerin gesagt, boah Mensch, du klingst toll. Und dachte ich, hey, ich singe doch gar nicht gut. Dann hat sie mir einen Zettel in die Hand gedrückt und hat gemeint, hey Jenny, da ist so eine Bewerbung zu einem Voice Lab, das ist so ein privates Studium. Wenn du da vorsingen gehst, heute kann ich jetzt früher von der Schule heim. Und da habe ich gesagt, super, Hauptsache keine Schule, geh mal dahin. Die haben mich genommen, wunderbar. Ich habe natürlich ganz anders geklungen, wie ich heute klinge. Habe da dieses Studium absolviert und bin dann durch Zufall auf, mitunter immer noch mein großes Vorbild Melissa Etheridge gestoßen. Das war so die erste Frau, die ich gesehen habe, die Gitarre spielt, so eine crunchy Stimme hat und einfach so ein Auftreten hat. Super, ja, das war einfach beeindruckend, wie die sich präsentiert hat. Und dann habe ich gedacht, boah, so möchte ich auch mal klingen. Ich möchte auch mal auf einer großen Bühne stehen. Und dann ist das Feuer irgendwie entfacht. Und habe dann angefangen, gleich meine erste Band zu gründen. Also es kam ziemlich spät, aber dafür umso intensiver.
0: Ja, lieber spät wie nie. Das spielt eigentlich keine Rolle, in welchem Alter man da dann einsteigt. Das spielt ja keine Rolle. Ja, mittlerweile, also ich sage jetzt vielleicht, wenn man zurückgeht, wo ich so mit Metal und so angefangen habe, bin jetzt auch nicht mehr der Jüngste, ja, ist schon lang her, da gab es jetzt wirklich viel Frauen im Metal gab es da noch nicht, oder im Rock, also ja, vielleicht im Rock gab es schon 2, 3, auch früher, aber wie empfindest du jetzt so die ganze Szene rund um die Sängerinnen auf der Bühne? Das hat ja schon stark zugenommen, ist ein Riesenmarkt mittlerweile.
1: Tatsächlich ja, und ich finde es natürlich auch gerade als Frau schön, dass es immer mehr Frauen gibt, die sich auch trauen. Für mich ist es bei einer Frau einfach nur wichtig, dass es keine Jedermannsstimme ist. Das ist so für mich so ein ausschlaggebender Punkt, was ich finde, was nicht ganz so verloren gehen darf. Heute macht leider ja jeder zweite gefühlt Musik, ob Frau oder Mann. Ich finde, ich suche immer so nach dem gewissen Etwas in der Stimme. Und es gibt viele Frauen, aber es gibt tatsächlich noch nicht so viele, die mir tatsächlich so zusagen. Aber ich finde es natürlich schön, dass es immer mehr Frauen gibt.
0: Ja, schön, ja. Das mit der Stimme, das kann ich ja so unterstreichen, wie du sagst. Ist natürlich sehr was Individuelles, was dir gefällt, heißt noch lange nicht, dass mir gefällt und umgekehrt. Aber ich suche auch. Korrekt. Ich suche bei der Stimme, aber auch bei der Musik, es ist für mich so ein Gesamtpaket, suche ich schon immer nach dem, was mir gut gefällt und was mich anspricht. Und deshalb, ich bin wirklich jemand, auch eine Stimme, die entweder hat sie mich schnell oder sie hat mich wahrscheinlich nie.
1: Genauso geht es mir auch, ja.
0: Ja, cool. Gut, das heißt, in der Schulzeit, dank der Musiklehrerin und dank, dass du kein Bock hattest, noch eine Stunde länger in der Schule zu sein, ist es eigentlich zu dem gekommen, was heute ist.
1: Tatsächlich, ja. Und bin ich auch sehr dankbar drum. Also ja. Wird's nicht missen wollen.
0: Ja, schön, sehr cool. Ja, jetzt Ja, habt ihr schon einiges erreicht? Also man seid jetzt hier in einem Markt, und wo viele Hörerinnen jetzt auch sind. Und ich habe auch irgendwo gelesen, dass ihr wirklich doch auch ambitioniert seid mit der Band, was ihr zukünftig erreichen wollt. Und ich denke, ja, viele Bands, auch sag jetzt im Female-Fronted-Bereich, haben gezeigt, dass man durchaus sehr schnell durchstarten kann, wenn man das möchte und wenn man ja sehr vieles auf eine Karte setzt. Ja, wie sieht das denn bei euch so aus? Was sind denn eure Pläne jetzt mit der Fireborn, und wie wollt ihr jetzt hier quasi, überspitzt gesagt, die Welt erobern?
1: Ja, also leider gibt es da keine richtige Formel, sondern ich werde jetzt reich und berühmt und erobere die Welt. Die gibt es leider nicht, die Formel. Es ist immer noch sehr viel Glück, was dazu gehört, aber wir sind alle super ambitioniert und für uns gibt es halt keinen Plan B. Also wir sind schon sehr, ja, sehr ambitioniert, dass wir da was erreichen und so groß wie möglich werden können. Es ist leider nicht leicht, aber wir geben da natürlich alles. Für uns gibt es da keinen Plan B.
0: Ja, ich denke, man muss halt wirklich sehr viel auf eine Karte setzen. Das zeigen so Beispiele, kommen spontan jetzt gleich mal zwei Bands in den Sinn, die sind jetzt vielleicht nicht gerade in eurem Genre mit dabei, die sind ein bisschen härter, aber wenn wir jetzt zum Beispiel Infected Rain nehmen als Band, die haben vor, sagen wir vielleicht mal 5 Jahren, haben die hier bei uns im kleinsten Keller gespielt, als Band, vor 40 Zentralschweizern, die keinen Plan hatten, wer da auf der Bühne steht. Und da, ja, und die haben dann eigentlich jahrelang durchgetourt und haben sich als Support-Act von einfach diversen Künstlern, haben die sich da empfohlen und sind da wirklich jahrelang einmal quer durch die Welt und zurückgetourt. Und mittlerweile, ja, letztes Jahr Mainstage, Summer Breeze, zur besten Zeit 30.000 Zuschauer.
1: Absolut cool, ja. Genau so geht es uns hoffentlich auch.
0: Ja, seid ihr denn, also die Frage, oder? Habt ihr die Möglichkeit, persönlich, privat, beruflich überhaupt zu sagen, ja, jetzt gehen wir mal 2 Jahre auf Tour und gucken, dass wir hier, ich meine, ihr mit eurem Sound, ihr könntet Supportband machen von Hailstorm, ihr könntet weiß der Teufel was, würden wir 1000 Bands in Sinn kommen, wo ihr gut aufgehoben wird?
1: Also wir haben tatsächlich vor, und wir würden auch absolut gerne eine Tour spielen. Es ist leider nicht ganz so leicht, ohne eine Booking-Agentur heutzutage irgendwo reinzukommen. Das wäre unser nächstes Ziel, dass wir irgendwie an eine Booking-Agentur kommen, die uns tatsächlich buchen. Denn wir haben zwar alle Hauptjobs, aber wir sind auch

0: auf bei einer Tour mit irgendwas, ich habe es vergessen, mit wer da auch noch unterwegs ist, aber die spielen jetzt auch eine Riesentour mit zwei richtig bekannten Bands und werden da auch irgendwie zwei Monate komplett unterwegs sein mit denen durch Europa. Und ich denke, wenn wichtig ist, dass man sagt, ja gut, ich kann meinen Job zurücksetzen, ich kann mein Privatleben zurücksetzen und ich kann 8 Wochen, ich kann 12 Wochen weg sein und jeden Abend ein Konzert spielen irgendwo, ich kann mir das leisten, ja.
1: Absolut, und das ist ja auch unser Ziel, das wollen wir ja auch.
0: Ja, dann bin ich gespannt, ich werde das auf jeden Fall im Auge behalten, persönlich, wo ich euch dann bald auf einem Plakat sehe, unten als Supportband, ja, das würde mich für euch freuen, wenn das gelingt. Und ich denke ja, auch mit dem Schmier habt ihr ja auch eine Person, die euch auch Empfehlungen geben kann, denke ich.
1: Absolut, er unterstützt uns ja auch, wo er kann, also das auf jeden Fall.
0: Ja, Jenny, wenn ich euch jetzt demnächst mal live hören möchte, wo muss ich da hinfahren, um dass ich das erreichen kann?
1: Also wir spielen am 9. Juli im Z7 Pratteln als Support für die Tribute-Band Rammstein, Völkerball heißen die. Und dann spielen wir in Belgien und dann sind wir noch in Stuttgart. Die ganzen Termine werden wir jetzt die Tage dann auf den Social Media bekannt geben. Aber 9. Juli ist jetzt erstmal so das nächst anstehende Konzert.
0: Jawohl, Z7, ja, das wäre noch, Z7 wäre gut für mich, aber da ist der Hauptdeck nicht so meins musikalisch.
1: Meins tatsächlich auch nicht, aber wir freuen uns natürlich trotzdem, dass wir spielen dürfen.
0: Ach ja, da nimmt man alles mit, was geht, das ist logisch.
1: Absolut.
0: Ja, Jenny, jetzt hast viel erzählt, ich habe viel gefragt über die Band. Vielleicht noch wollen wir mal ein paar Worte noch über das neue Album verlieren. Gibt es irgendwas, was du uns darüber erzählen kannst, über das Debütwerk?
1: Das ist immer so eine gute Frage, ich kann ganz viel erzählen. Wir sind eine moderne Rockband und unser Album hat verschiedene Schattierungen, von Metal über Hardrock, und das macht es, glaube ich, super interessant für den Hörer, da wir nicht irgendwie in eine Schublade gesteckt werden können, da reinzuhören und auch dran hängen zu bleiben. Also steckt auch viel Herzblut drin, viele verschiedene Geschichten. Und ich glaube, es wäre auf jeden Fall für jeden was dabei, der das einmal gehört hat, der ist auf jeden Fall, bin ich überzeugt von, in unseren Bann gezogen.
0: Und wenn du jetzt jemanden, der euch jetzt noch nicht gehört hat, und das denke ich, sind da sicher einige Leute oder die meisten Hörer und Hörerinnen hier am Stream, weil das läuft jetzt nicht nur bei mir, bei Radio Metal Kultur, die Leute kennen euch ja eher schon, weil ich da ja auch immer bei Instagram mal wieder was gepostet habe oder auch was gespielt habe. Aber wenn jetzt Leute, die euch überhaupt nicht kennen, welches Lied würdest du ihnen empfehlen zum Starten mit eurem Album? Was wäre so deine Hauptempfehlung und weshalb?
1: Also tatsächlich auch der erste Song aus unserem Album, Young Heart Dies. Ich finde den ziemlich catchy. Ich finde, er ist ein Up-Tempo-Song. Ich finde, er ist ein Ohrwurm. Er ist textlich und musikalisch einfach fesselnd. Also ich würde sagen, Young Heart Dies wäre mitunter eins meiner Favorite Songs, das man sich auf jeden Fall anhören sollte.
0: Ja, dann würde ich sagen, dann spielen wir den Leuten jetzt gleich mal kurz vor, bevor wir hier weitersprechen. Und ich drücke einfach mal kurz die Play-Taste und dann ja, können die Leute sich deine Empfehlung direkt mal anhören.

0: So, nachdem wir jetzt hier die Empfehlung von der Jenny gehört haben, den für sie den besten Song zum Einsteigen ins neue Album der Band, ja, möchte ich jetzt natürlich fragen, jetzt haben wir deine Empfehlung für ja, das Kennenlernen der Band gehabt und vielleicht gibt es auf diesem Album für dich auch einen Song, wo du sagst, ja, der ist ganz besonders überraschend oder der hat für mich, also für dich als Sängerin, ganz eine besondere Bedeutung, den du uns aus so einem Grund noch empfehlen magst, dass wir den gleich im Anschluss auch noch spielen könnten, Jenny.
1: Also ein weiteres, also eigentlich mag ich alle Songs sehr, sehr gerne und alle haben zu allen Songs habe ich eine persönliche Bindung natürlich, weil ich sie geschrieben habe. Ich würde aber tatsächlich noch Pack of Wolves sagen, weil für mich tatsächlich auch so eine kleine Ehre war, dass hier der Schmier auch Backings gesungen hat im Tonstudio, was uns sehr überrascht hat, dass er sich bereit erklärt hat. Und es war auch eine riesen Ehre für uns. Und der Song auch so für mich einfach nochmal nach vorne geht, textlich gesehen, ziemlich cool ist. Und ich würde Pack of Wolves nochmal in den Raum schmeißen.
0: Dann schmeißen wir den in den Raum, beziehungsweise gleich in den Stream und hören uns den auch an hier zum Schluss. Und ja, zum Schluss bleibt mir eigentlich nichts anderes übrig, Jenny, als dir herzlich zu danken, dass du dir die Zeit genommen hast und dich hier meinen Fragen gestellt hast. Und ich hoffe natürlich, dass wir uns mal auch persönlich sehen. Ich denke, jetzt Z7 wird noch nichts, aber ich denke, ich werde euch im Auge behalten. Ich werde euch verfolgen auf den sozialen Medien, was ich übrigens

0: übrigens auch den Hörern und Hörerinnen hier schwerstens empfehle, dass sie da unbedingt ein Like lassen, dass ihr da auch die Information bekommt, falls ihr dann in der Nähe von den Leuten spielt, dass sie da euch besuchen können am Konzert. Und es bleibt mir auch nichts anderes übrig, ja, als euch alles erdenklich Gute zu wünschen für die Zukunft, dass eure Wünsche, eure Träume in Erfüllung gehen. Und ich denke, musikalisch dürfte das kein Problem sein. Und der Rest, ihr seid gut aufgehoben, ihr habt einen tollen Support von Leuten und ich bin echt zuversichtlich und ich freue mich, das aus der Ferne zu beobachten, was da passieren wird in nächster Zeit um euch.
1: Vielen, vielen lieben Dank, dass wir das Gespräch führen durften und vielen Dank für das Interesse und ich hoffe, wir sehen uns auch bald mal an einem Konzert und auch grundsätzlich jeder, der zuhört, ich hoffe, wir sehen uns dann mal.
0: Ja, lass dich überraschen, vielleicht wird es mal darauf angesprochen, ich würde mich einfach melden, wenn ich mal komme und
1: sehr schön.
0: Dann wünsche ich dir weiterhin eine ganz tolle Woche und bleib wie du bist und hab Freude am Leben,
1: Jenny. Vielen Dank, das wünsche ich dir auch.
0: Vielen herzlichen Dank.

Weiter geht es mit der Sängerin Lauren Pubic, die man unter anderem kennt von ihrem Band Red-Handed Denial oder Crazy 88. Lauren Pubic kommt aus Kanada und sie ist als Gesangscoach unterwegs. Und ja, man findet ganz viele Videos von ihr, zum Beispiel auf YouTube. Aber sie ist auch als Solokünstlerin unterwegs und so hat sie vor wenigen Tagen eine Single veröffentlicht unter ihrem eigenen Namen, ja, die durchaus einen leichten alternativen Einschlag hat, aber die richtig cool ist, die sich richtig nice anhört, finde ich. Und deshalb habe ich gedacht, ich spiele die auch in dieser Sendung. Und der Song heißt Ashes. Viel Spaß dabei.

Ja, das war Ashes von Lauren Pubic, der großartigen kanadischen Sängerin. Wir gehen jetzt weiter nach Frankreich und gehen zu OTC, eine Band, die ich auch schon gespielt habe hier in der Sendung, einfach mit einem anderen Lied. Es ist eine coole Band aus Frankreich, die wirklich ein bisschen speziellen Sound macht und mit ihrer Sängerin auch ein bisschen Vocals mit Wiedererkennungswert haben. Die Selina Do, die Sängerin, die hat wirklich eine, würde ich meinen, einzigartige Stimme. Und OTC, die haben direkt eine neue Single rausgebracht. Sie ist wirklich relativ neu. Sie heißt Bloody Snow und diese Single möchte ich euch nicht vorenthalten. Und deshalb kommt sie jetzt. Viel Spaß dabei.

Ja, weiter geht es jetzt mit einer, ja, halbwegs, ne, nicht halbwegs, es ist eine internationale Band, muss ich sagen, mit Conquer Divide. Und zwar besteht die Band aus Mitgliedern aus den USA, aus England und aus Kanada. Und sie spielen, ja, eine Mischung irgendwie zwischen Post-Hardcore mit einem, ja, schönen, würde ich sagen, Alternativ-Einschlag. Das Ganze bietet viel Härte, aber auch viel Melodie. Es ist eine, ja, eine gute Mischung, und deshalb gefällt die Band irgendwie immer, egal was sie gerade neu rausbringt. Und sie haben einen relativ neuen Song rausgebracht, der heißt Welcome to Paradise, und ja, der soll nicht fehlen in unseren Woman of Metal Sendung. Viel Spaß hier mit Conquer Divide.

Welcome to Paradise von Conqueror Divide. Ja, die internationale Band mit der Kia Castillo am Mikrofon und natürlich auch mit dem Janel, der männliche Part hier am Mikrofon. Eine feine Abwechslung, eine coole Band. Ja, der richtige Sound für den Sommer 2023, würde ich meinen. Ja, nachdem wir jetzt Conqueror Divide gehört haben, geht es stilistisch nicht ganz fremd weiter. Zwar nicht mit Post-Hardcore, sondern es geht eher mit Melodic Death Metal, mit ein bisschen Anleihen zum Metalcore weiter. Und zwar mit der Band The Anchor aus Colorado, genauer gesagt aus Denver. Sie haben eine neue Single rausgebracht. Eine ganz neue, es ist die erste Single vom kommenden Album und sie heißt Masterpiece und es ist eine Single, die mich beim ersten Durchlauf schon komplett überzeugt hat, auch weil sie eine gute Mischung aus Melodie, sanfteren Passagen und Knüppel aus dem Sack, sage ich mal, Passagen liefert und ich würde sagen, wir hören doch einfach mal.

0: Ja, das war Masterpiece von The Anchor aus Colorado mit Lindsey Rhee am Mikrofon. Ja, es knallt wie Sau. Ja, geiler Song, gefällt mir wirklich, egal wie oft ich ihn höre, gefällt mir wunderbar. Weiter geht es jetzt mit der Musikerin Amelie Brunn, der dänischen Musikerin und Sängerin. Sie ist natürlich bekannter unter ihrem Bandnamen Mirkur, wo sie seit vielen Jahren ja sehr vielseitige Musik macht, muss man sagen. Denn vom Black Metal bis zum wirklich grandiosen Folk-Sound, das ist ja nicht unbedingt mehr Metal, sondern einfach Folk, was sie macht, ist wirklich alles mit dabei. Und sie hat ein neues Album rausgebracht, das heißt Ragnarok, und es ist ein sehr vielfältiges Album, was auch zwei, drei Songs hat, die mir gut gefallen. Es ist kein Vergleich zu ihrem absoluten Sensationswerk Volke Sange, einem Folkalbum, das wirklich seinesgleichen sucht und für mich das beste Folkalbum aller Zeiten ist. Es kam vorher nie was Besseres und es gab nachher nie was Besseres wie dieses Volkesange-Album von Mirkur. Aber wie gesagt, jetzt hat sie das Album Ragnarok rausgebracht und es gibt da einen Song, der mir wirklich gut gefallen hat, weil er ein bisschen raussticht. So, es ist so ein bisschen beinahe eine Dark Rock Nummer geworden und sie erinnert mich so an die guten 90er Jahre, würde ich mal sagen, wo, ja, auch wenn es vielleicht musikalisch nicht ganz stimmt, aber so halt an Bands wie damals The Gathering oder von mir aus kann man auch noch ein bisschen Paradise Lost, so einfach von der Atmosphäre, von der Stimmung, die von diesem Lied ausgeht. Und deshalb spiele ich euch sehr gern Hell's Song von diesem neuen Mirkur-Album. Ein Song, der nicht fürs Album steht, denn das Album wirklich durchaus sehr gemischt stilistisch. Aber dieser Song finde ich echt cool und deshalb ist er hier in der Sendung. Horcht mal rein. Viel Spaß!
1: Oh, hey.

denke, ich habe hier nicht zu viel versprochen hier mit Hellsang vom neuen Album von Mirkur. Ihr könnt gerne mal reinhorchen in dieses neue Album oder wie gesagt in das Volkesange-Album, was ich wirklich allen empfehlen kann. Auf jeden Fall eine interessante Künstlerin mit einem sehr interessanten Werdegang. Kann man sich mal damit befassen, wer sich interessiert, wo sie herkommt und wie sie überhaupt drauf gekommen ist, Musik zu machen. Eine spannende Sache. Wir gehen nun nach Gummersbach. Wer kennt es nicht, Gummersbach? Es ist eine große deutsche City, Gummersbach, und jeder kennt es. Und aus Gummersbach kommen Freakstorm, eine Hardrock-Band, die seit vielen Jahren überzeugt mit ihrem sehr frischen Sound, und sie sind zwar relativ unbekannt irgendwie, also den großen Durchbruch ist ihnen nicht gelungen. Warum das so ist, kann ich mir nicht erklären, weil sie gehören für mich definitiv zu einer der besten Hardrock-Bands Deutschlands, weil sie einfach richtig coole Musik machen. Und sie haben passend zu Gummersbach, wo sie herkommen, eine neue Single veröffentlicht und die heißt Big City Nights. Ja, wie es ist, ja, diese Big City Nights, die gibt es natürlich in Gummersbach, das wissen wir alle, und deshalb haben sie natürlich auch einen Song dazu aufgenommen. Ja, wer gehört zu Freakstorm? Allem voran natürlich die Sina Meyer, die Sängerin, eine sehr nette Person, hatte auch schon Kontakt mit ihr, und wer weiß, vielleicht darf ich sie mal zum Interview bitten, das wäre doch mal was, würde mich mal interessieren. Und sie ist natürlich die Hauptstimme hier von Freakstorm und macht die Musik aus. Und ich würde sagen, bevor ich mich hier ins Elend quatsche, hören wir uns doch den neuen Song der deutschen Band an. Big City Nights von Freakstorm. Viel Spaß dabei.

0: City Nights hier von Freakstorm. Ich denke, ich habe nicht zu viel versprochen. Eine unglaublich tolle Hardrock-Band ist das. Hört mal rein, auch in die alten Sachen wirklich. Man macht hier nichts verkehrt. Hier jede Single der Kracher auf jeden Fall. Ja, und wir sind mittlerweile am Ende dieser Sendung angelangt. Eine sehr abwechslungsreiche Sendung mit ja, vielen verschiedenen coolen neuen Bands und natürlich mit einem großartigen Interview mit Fireborn und der Sängerin da Jenny hier am Stream. Ja, ich bedanke mich, dass ihr alle zugehört habt und wie immer, ihr könnt die Playliste, könnt ihr auf Spotify könntet ihr komplett nachhören mit allen Songs. Passt immer für einen Arbeitsweg oder für zwischendurch. Könntet ihr oder bei der nächsten Gartenparty könnt ihr einfach hier die Playlist von der heutigen Sendung laufen lassen. Könnt ihr nicht verkehrt machen. Ja, herzlichen Dank und wir hören uns zur nächsten Sendung wieder. Ich weiß noch nicht, was es gibt, ob es da Death Metal, Black Metal oder was auch immer gibt. Lassen wir uns überraschen. Ich wünsche euch bis dahin eine gute Zeit und passt schön auf euch auf und bleibt gesund und genießt den Sommer.
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Einen wundervollen guten Tag, liebe Hörer, liebe Hörerinnen. Heute zum ersten Teil unseres großen Summer Breeze Rückblick von 2023. Ein Festival, ja, was wahrscheinlich, also wenn ich kann ja nur von mir sprechen, kaum Wünsche offen gelassen hat. Die Sendung, die wird in mehrere Teile geteilt sein, damit auch alle Bands hier gespielt werden können, die ich gehört habe. Und da hört ihr auch schon raus, wie die Sendung aufgebaut wird. Sie wird nämlich so aufgebaut, entlang den Bands, die ich selber gehört habe und nicht entlang vom kompletten Spielplan vom Festival. Und so komme ich auch gleich mal zu meiner Geschichte von diesem Summer Breeze Festival von diesem Jahr. Diese hat nämlich gestartet am Montag vor dem Festival. Da sind wir nämlich losgefahren in der Schweiz. Wir sind losgefahren, weil wir uns gedacht haben, dass wir uns da in der Nacht dann in die Schlange stellen können. Wir haben nicht damit gerechnet, dass wir noch in die Schleuse kommen, weil der Weg aus der Schweiz bis nach Dinkelsbühl doch einigermaßen weit ist. So sind wir also am Abend von diesem Montag losgefahren und wir sind überraschend gut vorangekommen. Es war zum Glück sehr wenig los, es war sehr schönes Wetter schon. Wir sind also dem schönen Wetter entgegengefahren. In der Schweiz sind wir noch geflüchtet von vor einigen Gewittern. Und wie weiter wir nordwärts kamen, desto schöner wurde das Wetter. Und so sind wir dann auch, ja, wann war man? Kurz nach 11 oder um 11 rum war man in Dinkelsbühl und ich habe schon am Nachmittag gesehen, wie da die Autokolonnen stehen Richtung Festivalgelände und habe eigentlich damit gerechnet, dass wir nach jeder Kurve irgendwie bald mal im Stau, im Festivalstau stehen müssen, aber irgendwie ist nach keiner Kurve ein Stau gekommen. Wir sind um Abschrankung gefahren und so sind wir dann irgendwann plötzlich relativ unverhofft sind wir vor der Schleuse gestanden, also dem Bereich, wo die ganzen Autos anstehen müssen, damit sie kontrolliert werden können, um dann aufs Festivalgelände überhaupt fahren zu können. In dem Moment war es irgendwie 20 vor 12 in der Nacht und wir wurden von extrem freundlichem Personal lächelnd begrüßt, weil wir Schweizer waren, noch in die Schleuse reingewunken, in eine Spur, die wirklich halb leer war. Und so konnten wir ja ganz weit vorfahren in der Schleuse und standen dann da ja mit 1000 anderen Fahrzeugen aus ganz Deutschland, vielleicht aus aller Welt, beim Anstehen in der Schleuse. Und haben die Nacht dann da verbracht. Es war 6 Uhr am Morgen, die Sonne ist gerade aufgegangen, wunderschön am Horizont, es war ein wunderschöner Morgen, als das Festival die Schleusen geöffnet hat, mit den Kontrollen der Fahrzeugen begonnen hat. Und das ging nur wenige Minuten, da wurden wir kontrolliert, man hat natürlich geguckt, hat man sich an die Liste gehalten, die Summer Breeze Festival veröffentlicht, was darf mit, was darf nicht mit. Die Leute waren mega freundlich, sie haben sich mega bemüht, es war mega lustig mit ihnen. Und wir waren ratzfatz dann schon auf dem Gelände und konnten mit unserem Fahrzeug, wir waren auf dem Caravan-Campingplatz, konnten wir uns hinstellen. Wir waren das zweite Fahrzeug überhaupt, was da über den Rasen gerollt ist. Und waren um 7, waren wir fix fertig, schon aufgebaut, Tische, Stühle draußen, Musik lief. Und ja, wir konnten ein schönes Frühstück nehmen und beobachten, wie die endlosen Reihen an Fahrzeugen auf den Summer Breeze Ground fahren. Es war schon andere Jahre beeindruckend, aber dieses Jahr war es wirklich so, dass es die Schlange hat nie aufgehört von morgens um 7 bis nachts um 1. Wir werden später sicher noch drauf kommen, wieso das so war. Ja, auf jeden Fall war Dienstagmorgen und am Dienstag, das zählt ja als Frühanreisetag auf dem Summer Breeze und man hat angefangen, für die Frühanreisenden am Abend schon Konzerte zu machen
und das war auch dieses Jahr geplant. Es gab ein kleines, aber feines Line-up. Ja, ich für meinen Teil habe mich sehr auf diesen Start vom Festival gefreut und habe schon eine Band dick und fett markieren können auf meinem Spielplan. Genau, und das war Ravel in Flesh, die Oldschool-Death-Metal-Band, die ich super cool finde. Habe auch schon gespielt in diversen Sendungen. Und die haben unter anderem auch gespielt an diesem Eröffnungsdienstag. Und so habe ich mir vorgenommen, ja, ich gehe mal gemütlich vor. Und war dann, ja, wem war ich so kurz nach fünf mal vorne? Es waren schon viele glücklich zufriedene Menschen da. Es gab ein bisschen mehr Platz hier vor dieser kleinen Stage, die Party-Stage, die draußen auf dem Campingground steht. Letztes Jahr war da viel mehr zugebaut mit Ständen, da war dieses Jahr viel mehr Platz. Und ich bin angekommen, als ganz eine schöne Heavy-Metal-Band noch gespielt hat, die letzten Lieder. Und ich habe mich dann schon gefreut auf die Band Tormesis, die ich schon seit vielen, vielen Jahren kenne und höre, aber noch nie das Vergnügen hatte, diese live zu hören. Und so war das eigentlich dann der Beginn von meinem Summer Breeze Festival 2023 mit Tormesis. Und ja, was soll ich sagen, es war ein wunderbarer Beginn. Die Band hat mich sehr überrascht, denn sie hat musikalisch in den letzten Jahren ja wirklich eine große musikalische, ja, Weiterentwicklung, muss ich sagen, gemacht. Die Band ist viel vielseitiger geworden, es sind viel mehr Stilrichtungen jetzt mit drin. Es ist nicht nur mehr einfach Black Metal, sondern da wird mehrstimmig gesungen, es hat sehr viel Atmosphäre, die Lieder, und die Band konnte wirklich unglaublich überzeugen und ist auch bei dem Publikum, was sich da mega gefreut hat über diese Eröffnungskonzerte an diesem Dienstagabend, super gut angekommen. Und so möchte ich euch auch sehr gern heute den ersten Song in der Sendung spielen. Es ist ein Song von Tormesis. Die kommen aus Bayern, die hatten auch gar nicht einen wahnsinnig weiten Anreiseweg. Und ich habe mir vielleicht ein bisschen einen speziellen Song ausgesucht von ihnen. Einen Song, der ja zeigt, wie extrem vielfältig ist. Ganz besonders den Leuten, die die Band noch vom früher kennen, als es wirklich sehr roh zu und her ging. Deshalb spiele ich euch heute einen Song von ihrem Album von 2019, von ihrem Album The Sixth heißt das Album, und den Song, den ich euch wirklich gern spiele, heißt Chor der Toten, und ich denke, es ist ein Song, der wirklich zeigt, wie viel Entwicklung hier in dieser tollen Band steckt und der auch aufzeigt, wieso die Band an diesem Dienstagabend, ja, um sechs am Abend, es war noch hell, die Sonne hat geschienen, trotzdem so gefeiert wurde und so viele Leute angesprochen hat. Viel Spaß damit!

0: Ja, das war also Chor der Toten von ihrem 2019er Album The Sixth Tormesis aus Bayern. Und sie standen auf der Bühne, wie ich gesagt habe, das Volk war gut gelaunt. Und da habe ich mir gedacht, versuch's doch mal hier jemand von der Band kurz anzurufen und mal nachzufragen, wie es denn für sie war, wenn man hier so ein tolles, großes Festival eröffnen darf und dann auch schon am frühen Abend so eifrig gefeiert wird von vielen, vielen Menschen, wie es ihnen ergangen ist. Und da habe ich mal einen Telefontermin abgemacht mit Markus. Er ist Drummer der Band und am besten hört ihr selber. Ja, liebe Hörerinnen, liebe Hörer, wir sind hier am Anfang von unserem Rückblick, von unserem mehrteiligen Rückblick und es ist mir gelungen und das freut mich wirklich sehr, dass ich wirklich auch die erste Band, die ich gehört habe an diesem Summer Breeze Festival von diesem Jahr, nämlich Tormesis, wirklich auch jetzt jemand am Ohr habe. Und zwar wirklich, muss man sagen, ganz spontan hat sich der Markus, er ist der Schlagzeuger der Band, hat sich ganz spontan bereit erklärt, hier mit mir ein paar Worte über seine Breeze-Erfahrungen auszutauschen. Ja, herzlich willkommen bei uns in der Sendung, Markus.
1: Ja, hallo. Freut mich, dass ich dabei sein kann.
0: Ja, Markus, wo ich jetzt mal aufgeschlagen habe, eure Band, oder? Ihr sprecht euch schon Tormesis aus, das stimmt schon, oder?
1: Genau, Tormesis, ja.
0: Ich habe nämlich schnell drauf geguckt bei euch bei der Band, da ist mir was Lustiges zu dir aufgefallen. Und zwar, hast du in einer anderen Band gespielt.
1: Optatür war das, ja.
0: Mal aufgeschlagen und da kenne ich euer erstes Album, das habe ich dort wirklich noch gekannt. Das hatte ich damals sogar verkauft bei mir, als ich noch ein Label hatte.
1: Ah ja, sehr cool. Der Kreis. Ja.
0: Bist du ja seit 2014 bist du eigentlich bei Tormesis, bist du auch schon ein alteingesessenes Mitglied, kann man sagen, bist du die Hälfte der Zeit, wo es die Band gibt, sicher schon dabei.
1: Ja, das sind jetzt doch schon einige Jahre,
0: ja. Cool. Und jetzt, ja, ihr habt dieses Jahr am Summer Breeze Festival gespielt und was vielleicht speziell ist, was vielleicht eben nicht alle Hörer und Hörerinnen wissen, ihr habt am Dienstag gespielt und das ist ja eigentlich außergewöhnlich für Summer Breeze Festival, weil bis vor 2 Jahren gab es den Dienstag noch gar nicht, oder? Den hat man ja neu eingeführt, eigentlich so als Welcome-Konzerte, quasi für die Leute, die am Dienstag früh anreisen. Das war euch eigentlich wahrscheinlich bewusst als Band, dass das so ein für die Frühanreiser war. War das kommuniziert vom Festival her?
1: Ja, genau. Also das wurde uns dann gleich mitgeteilt, als wir die Bestätigung bekommen haben, dass wir am Summer Breeze spielen können. War das von Anfang an klar, dass wir am Dienstag das mit eröffnen werden. Ja, und wurde kommuniziert und eben auch das an dem Tag eben nur diese Campingplatzbühne auf ist, das Hauptgelände ist noch zu und es ist ja eigentlich gar nicht so verkehrt.
0: Ja, ich würde jetzt aus der Perspektive vom Zuhörer sagen, dass die Dienstag-Bands, die werden einfach total geliebt, egal wer da spielt, weil die Leute sind so unendlich froh, dass sie da sind. Dieses Jahr vielleicht noch viel mehr, die schon da waren, wo ihr gespielt habt, die waren umso glücklicher, dass sie schon bei einer Stage sein könnten, genau, weil ja wirklich die Anfahrt am Dienstag ein bisschen schwierig war, darüber habe ich sicher schon berichtet vorher ein bisschen und ich erlebe die Leute einfach total glücklich, dass überhaupt Musik läuft und dass es jetzt losgeht und ihr wart da eigentlich die zweite Band, vor euch hat noch so eine Hardrock-Band gespielt und ihr wart eigentlich so die zweite Band. Und was war das so für ein Gefühl zu wissen, dass ihr wirklich hier dieses Summer Breeze wie eröffnen dürft?
1: Ja, also für uns war es im Allgemeinen eine Riesenvorfreude, überhaupt auf dem Summer Breeze dabei sein zu dürfen. Ich muss auch ehrlich sagen, ich war ziemlich aufgeregt, weil wenn man dann so von hinten mal da rausschaut und dann stehen doch ein paar tausend Leute da vor der Bühne, was ist für unsere Größe jetzt nicht so alltäglich ist. Da waren die Hände schon ein bisschen schweißig und ein bisschen zittrig. Aber Also es war ein komisches Gefühl, euphorisch und aber auch ein bisschen, ja, weiß nicht, was erwartet einen jetzt und so weiter.
0: Das kann ich mir gut vorstellen, zumal eben, weil ja zu diesem Zeitpunkt wirklich gibt es nur diese kleine, also es ist eine relativ kleine Bühne, es ist die kleinste Bühne, die das Summer Breeze Festival zu bieten hat und die trägt auch den coolen Namen Ficken Party Stage. Alle, die jetzt denken, das ist ja, also was für ein Namen, Ficken, das liegt aber nicht an irgendwelchen sexuellen Dingen, sondern an diesem Partygetränk, was da verkauft wird, was als Markenname Ficken heißt. Und die sponsoren diese Stage. Und ja, es war wirklich zu dem Zeitpunkt schon recht gut gefüllt, auch wo ihr gespielt habt. Und da verstehe ich schon, dass da eine gewisse Nervosität aufkommt. Mich nimmt jetzt Wunder, also das ist eine Frage, die ich jetzt auch in anderen Bands so immer ein bisschen stelle. Also als Zuschauer ist das Summer Breeze ein sehr schönes, wunderbar gut organisiertes Festival, wo man sich sehr, sehr wohl fühlt als Zuschauer. Und da nimmt es mich vielleicht Wunder, wie war das für euch als Band, oder wenn ihr so früh spielt? Ich weiß auch nicht, wie das jetzt auf dieser Stage abläuft, die mitten in diesem Campingground ist. Also das heißt, ihr könnt ja da, ihr müsst eigentlich durchs Campinggelände anfahren. Ihr habt jetzt nicht einen gesonderten Eingang wie die anderen Stages, wo ihr quasi von hinten reinkommt. Wie war das für euch so die Ankunft? War das auch sehr angenehm für euch gestaltet? Oder seid ihr da am Dienstag auch mal ewig im Stau gestanden, bis ihr überhaupt das Festival erreichen konntet?
1: Nee, also im Prinzip läuft das also ähnlich wie bei den anderen Bands. Also wir fahren auch über die Einfahrt, die jede andere Band nimmt mit rein. Also da gibt es eine gesonderte Einfahrt. Da kommt man an so einen Checkpoint, da meldet man sich dann an und sagt, ja, hallo, wir sind Band XY. Und ja, wir sind da. Und dann bekommt man dann eben die Pässe, Backstage-Pässe, für die Fahrzeuge, Pässe, dass man eben auf diesen Artist-Bereich kommt. Genau, und dann fährt man dann ganz normal rein und geht dann in diese Artist-Production, sagt da nochmal, ja, hallo, wir sind hier, und dann wird ein erklärt, wie das abläuft. Und bei dieser Ficken Party Stage läuft es dann folgendermaßen ab. Da wird man dann mit einem kleinen Bus abgeholt. Und da unser Bus, den wir noch dabei hatten, wo die Instrumente und das ganze Equipment drin sind, haben wir dann in Begleitung noch mit dahin gefahren. Aber ansonsten wird man dann da abgeholt, abgesetzt und dann später auch wieder zurück in den Artist-Bereich gefahren.
0: Ah, das ist cool organisiert dann. Das ist ziemlich
1: Ja,
0: das
1: mega.
0: Sorgenfrei-Paket als Band quasi.
1: Absolut. Also da ist alles absolut stressfrei. Es sind immer irgendwelche Leute da, die einem zu Hilfe sind, die einem Infos geben, wie läuft was ab. Also das ist mega top.
0: Okay.
1: Und immer freundlich, null Stress und
0: Ja, cool zu hören. Ja. Das
1: ja.
0: zieht sich aber so, dass das schön organisierte, das zieht sich über alle Stages bisher, was ich gehört habe. Also dass er wahrscheinlich eben Summer Breeze guckt, nicht nur für die Fans, natürlich auch für die Band sehr gut. Und das ist natürlich immer schön zu hören. Was mich.
1: Ja, also das ist gerade auch als kleine Band, fühlt man sich da sehr willkommen und auch wertgeschätzt. Also das ist ich weiß nicht, was bei den ganz großen Bands ausschaut, aber so was ich jetzt so von den anderen Bands vom Dienstag oder auch von den kleineren Bands, die auf der Vera Rebel Tool Stage spielen und so weiter, das ist einfach, man wird wirklich von allen Seiten umsorgt und es passt alles, die Leute sind freundlich. Also es gibt überhaupt keine Kritikpunkte, was man da äußern könnte.
0: Das ist schön zu hören, dass sich das auch, ja, ich sage jetzt bei den, wie größer die Stage, desto bekannter die Band, desto mehr Mühe gibt man sich. Aber es ist schön zu hören, dass eine Band, ja, man kann sagen, eine kleinere Band, die eigentlich so einen Spezialtag wie ein bisschen einleitet, genauso gut behandelt wird, wie ich das jetzt von dir höre, wie eine große Band, die seit 35 Jahren im Mittelpunkt steht. Und das finde ich ja wirklich, das ist eine hohe Qualität vom Festival, was du da erzählst dann.
1: Ja, auf jeden Fall. Also.
0: Ja, cool. Ich habe eine rein technische Frage zu diesem ficken Party Stage. Und zwar ist das die einzige Bühne, die kein Mischpult hat in Front. Oder meine auch die Hörer und Hörerinnen, die kennen das, egal wo man am Konzert ist, da hat es immer irgendwo vor der Bühne, da steht irgendwo das Mischpult, wo einer den Sound mixt. Aber bei dieser Bühne gibt es das nicht. Kannst du mir mal sagen, wo war das Mischpult, wenn du auf der Bühne stehst, rechts unten irgendwo? Oder wo war dieser Techniker?
1: Genau, also das Mischpult ist in dem Fall neben der Bühne, was in unserem Fall aber eigentlich gar keine Rolle spielt, weil wir unser eigenes Mischpult mit dabei haben und unseren eigenen Techniker, unseren eigenen Mischer. Und der hat sich dann einfach vorne in die Leute gestellt und hat das Ganze mit einem Pad gemacht.
0: Ach, das war der mit dem iPad, der dann also ein eher jüngerer ist das richtig?
1: Ja, genau, also der hat es dann mit einem iPad gemacht. Also wie gesagt, wir haben unser eigenes Mischpult dabei, da ist alles schon voreingestellt. Und da brauchen wir eigentlich nur einen kleinen Soundcheck zu machen. Hauptsächlich geht es da ein bisschen um das Schlagzeug, weil das ja dann immer ein bisschen anders ist. Kommt auf die Mikrofonierung ein bisschen drauf an und so weiter.
0: Okay.
1: Aber ansonsten die Gitarrensounds, die sind da schon fest mit eingestellt. Und natürlich muss es eine Menge auf die Anlage angepasst werden, aber das sind Kleinigkeiten, was unser Mischer da einstellt und dann ist es egal, ob da ein Mischpult vorhanden ist, weil der stellt sich dann eben da in die Leute und macht dann von da aus seinen Sound.
0: Oh, mega cool, ja, das ist spannend zu hören. Okay, ja, und dann hat das Konzert mal angefangen. Wahrscheinlich war deine Nervosität dann irgendwo nach einer Minute hinterm Schlagzeug, wo er losgespielt hat, dann auch mal weg. So kenne ich das von mir auf jeden Fall, dass dann plötzlich geht. Und wie hast du denn euren Auftritt erlebt da hinterm Schlagzeug? Du hast ja da einen wunderschönen Ausblick, leicht erhöht da über diesen kleinen Innenbereich, der ein bisschen geräumiger war dieses Jahr wie im letzten Jahr. Es waren weniger Stände, man hatte deutlich mehr Platz. Das war schön. Wie hast du das erlebt, euren Auftritt?
1: Ja, also wie gesagt, es ist, ich bin bei uns der als erstes auf die Bühne geht. Ich setze mich dann ans Schlagzeug und gebe mehr oder weniger dann auch den Startbefehl für Intro und so weiter. Ja, und das war schon doch sehr, sehr angespannte Situation für mich. Ne? Du gehst da hin und dann stehen da paar tausend Leute da unten und ja, dann setzt du dich hin, dann läuft das Intro ab, dann kommen irgendwann mal die Mitmusiker auf die Bühne. Ja, und dann ging das los. Natürlich, anfangs muss ich mich da auf mein Spiel konzentrieren. Muss ich das irgendwie ausblenden, wer da jetzt vor der Bühne steht und wie viele Leute. Ja, und dann spielt man da ja ein, zwei Minuten und dann schaut man dann doch mal so langsam in die Menge, was ist da los. Und wenn dann die Leute mitmachen und was sie da am Summer Breeze auch echt von erster Minute an, das war sehr krass, wie die Leute da mitgegangen sind. Ja, und dann verschwindet dann natürlich so wegen die Nervosität und so das, ja, so Glücksgefühl, euphorische Gefühle kommen dann hoch und man denkt sich dann schon ein bisschen, jawohl, jetzt hier stehen wir, jetzt geht's rund.
0: Ja, also ich muss wirklich, also die Stimmung, da muss ich dir rechnen, die war wirklich vom ersten Akkord an, den ihr gespielt habt, war die Stimmung wirklich wunderbar und unabhängig, was die Leute vielleicht sonst eher für Genres mögen. Ich meine, es ist ja ein bisschen auch speziell, wenn man als zweite Band beginnt und ihr spielt ja doch vom Genre her, seid ihr ja eher im Black Metal mit ja vielleicht einem leichten Pagan-Einschlag zu Hause. Das ist ja ja, jetzt nicht das Genre, was jetzt überhaupt gespielt wird am Summer Breeze. Und trotzdem waren die Leute, die da im Publikum gewesen sind, eben unabhängig, ob sie sonst lieber Death Metal hören oder irgendwie lieber Power Metal hören, alle hatten einfach Freude, dass ihr da seid und spielt. Und das, finde ich, habe ich im Publikum echt gut angemerkt. Und das war eine schöne Stimmung. Ihr wart willkommen für alle, die da waren. Das fand ich total schön zu sehen.
1: Ja, also ich sag mal so, wir machen ja keinen reinen Black Metal. Also das hat sich die letzten paar Jahre auch ein bisschen geändert. Früher waren wir noch ein bisschen härter, roher unterwegs. Die letzten 3-4 Jahre hat sich das so ein bisschen gewandelt. Es sind auch ein paar Clean Parts mit reingekommen. Ab und zu haben wir mal ein bisschen Klavier oder auch so Orchesterbegleitung mit drin. Und ja, also von dem her sind wir schon auch für nicht nur für den reinen Black- oder Pagan-Hörer jetzt zugänglich, sondern auch für allgemein so Metal-Leute. Ne? Also da gibt's ein paar Parts wahrscheinlich, wo sich der eine oder andere denkt, oh, das ist mir jetzt zu roh. Und andere Parts gibt's dann, wo auch jemand, der jetzt auf, keine Ahnung, am Office steht oder sowas, wo dann auch mal denkt, ah, das ist doch ein ganz cooler Part, oder? Jawohl, passt.
0: Ja, ich denke, es ist auch eben die Vielseitigkeit, wie du es ansprichst, die das dann auch ausmacht, dass natürlich eine große Akzeptanz, Resonanz kommt, wo wir ja wahrscheinlich eher auch eine breitere Masse ansprechen könnten. Das ist euch da sicher gelungen bei diesem Auftritt. Genau, sehe ich genauso. Genau. Ja, cool. Und dann habt ihr da gespielt. Was hattet ihr? 30 Minuten hattet ihr Stage Time, ist das richtig?
1: Nee, es waren 45 Minuten.
0: 45 Minuten sogar, geil, weil Dienstag ist, ja, die Zeit ist. Sehr schön, ja. Und danach hattet ihr die Möglichkeit, noch ein bisschen auch die anderen Bands, die nach euch gespielt haben, noch zu hören? Oder ist da zu wenig Zeit, bis man den ganzen, gerade du als Schlagzeuger, bis du alles wieder verpackt hast und wieder zurück im Auto ist? Ihr bleibt vielleicht keine Zeit, um die anderen Bands zu hören, oder wie stelle ich mir das vor? Wie war das bei euch?
1: Ja, es ist so, also wenn der Auftritt vorbei ist, dann braucht man dann mal erstmal so 10 Minuten, um mal ein bisschen runterzukommen und natürlich auch erstmal die Bühne frei zu machen. Na, also alles, was wir Musiker am Mann haben, muss natürlich weg. Wir haben auch eine kleine eigene Lichtshow dabei. Und dann muss einfach die Bühne frei, weil ja die Nächsten drauf wollen. Es soll keine Verzögerung geben. Und dann, ja, das passiert so in den ersten 10 Minuten. Also Bühne frei machen, seinen Krempel runterräumen. Und auch hinten hinter der Bühne den Bereich etwas zu organisieren, frei zu machen, weil es kommen ja bei so Festivals dann wieder die nächste Band, die dann einen Slot braucht, die ihre Sachen hinter der Bühne direkt aufbauen können. Ja, und das ist dann so das Erste. Ja, und dann war es tatsächlich auch so, es gab ja auf der rechten Seite so einen kleinen Merch-Stand, an dem die Bands vom Dienstag ein bisschen Merchandise verkaufen konnten. Dann ist man auch da wegen hin, weil war doch relativ großer Andrang und Interesse an CDs, T-Shirts von uns. Und dann ist man auch da ein bisschen, hat wegen mit den Leuten gequatscht, hat sich da wegen unterhalten. Ja, und wenn das dann rum ist, dann will man sich irgendwann mal umziehen, mal in Ruhe noch Bierchen trinken, sich mit den Bandmitgliedern, Mischern und so weiter austauschen. Und dann ist es irgendwann der Punkt da, wo es dann heißt, ja, okay, ihr müsst jetzt mit eurem Bus wieder hier runter, eben weil dann wieder die nächsten Bands kommen. Und dann wird man wieder in den Artist-Bereich wieder eskortiert. Ja, genau. Das ist so der Ablauf. Und dann dauert es vielleicht auch nochmal so ein, zwei Stunden, bis wir dann wieder an die Bühne zurückgegangen sind und dann die nächsten Bands geschaut haben. Also so die ein, zwei Bands bei uns, da muss ich ehrlich gesagt sagen, habe ich gar nichts von mitbekommen.
0: Ja, das kann ich verstehen, einfach zu viel los war in dem Moment dann. Aber ich höre, ihr
1: Ja,
0: hattet
1: ja.
0: am Schluss dann schon die Möglichkeit, nochmal rauszugehen an die Bühne und da noch ein bisschen Musik zu hören am Ende, wenn dann alles mal erledigt ist. So, das konntet ihr machen. Klar ist jetzt vielleicht der Dienstag nicht der beste Tag, weil es war ja dann auch irgendwann zu Ende schon. Waren jetzt nicht besonders viele Bands auf dieser Bühne, aber ihr hattet die Möglichkeit dazu. Habt ihr euch dann noch unters Volk gemischt, wie ich das höre, und auch einfach das genossen, was da war?
1: Ja, auf jeden Fall. Ja, und weil wir eben auch gerne selbst Konzerte sehen. Und gerade Final Breath waren ja auch da, die ich von früher kenne und auch mag. Und dann schaut man sich natürlich auch deren Konzert ein bisschen an.
0: Ja, sehr cool. Ja, was ist denn so dein Fazit jetzt von diesem Summer Breeze? Hast du andere Festivals, die ihr gespielt habt, als Vergleich, oder war das das erste Festival eigentlich dieser Größenkategorie für euch?
1: Also in der Größe, also es waren andere Festivals dabei, zum Beispiel das Wolfszeit-Festival, wo dann so um die 2000 Besucher da sind, ja, oder dann das Boarstream-Festival, da waren wir jetzt schon ein paar Mal vertreten mit so knapp 1000 Leuten, aber wie gesagt, das Summer Breeze, das war schon eine ganz andere Hausnummer, also das ist...
0: Aber ich kann jetzt so ein bisschen, also wenn man jetzt so da auch das letzte Jahr anguckt, also die Bands, die da an diesem Eröffnungsdienstag spielen und da gut ankommen bei den Leuten, ja, das kann gut sein, dass ihr nächstes Jahr fürs 24 wieder aufgeboten werdet für die Vera Tool oder für die T-Stage. Das könnte ja noch sein.
1: Ja klar, also ich sag mal, wir müssen jetzt natürlich auch schauen, dass wir den Kontakt, den wir jetzt zum Summer Breeze haben, dass man den nicht verloren gehen lässt, weil wir sind ja eine komplett unabhängige Band. Also wir haben keine Booking-Agentur oder sowas im Hintergrund, das machen wir ja dann alles selbst. Und da werden wir schon schauen, dass wir uns da mit Interesse wieder anmelden und eben mit den Leuten auch bleiben.
0: Ja, das ist cool. Ja, was würdest du jetzt eben zum Schluss für ein Fazit ziehen von eurem Erlebnis da dieses Jahr?
1: Ja, als Fazit, ja, also wie gesagt, es war wirklich ein Top-Tag, also von Ankommen bis Stage Manager, die Stage Hands, die einen da unterstützt haben. Es war eigentlich möchte ich fast sagen, ein perfekter Konzerttag. Also und dann von den Leuten her, von den Zuschauern, das war für uns das erste Mal, dass da irgendwelche Crowdsurfer vor der Bühne waren. Also das war einfach mega Konzert, mega Tag. Eins der besten Erlebnisse, wo ich bis jetzt her mit der Band hatte, muss ich sagen.
0: Ja, das freut mich natürlich mega zu hören. Ne? Ja, wenn kann man schon sowas behaupten, und dann ist das auch eine Erinnerung, die man so schnell nicht vergisst. Und auch als Band, gerade das eben als junge Band, die vielleicht noch nie so gespielt hat, mitträgt. Ich habe auch schon mitbekommen jetzt von anderen Leuten, die ja schon ein Festival nach dem anderen spielen, dass sie das genauso empfinden wie du und genauso Freude haben an diesem Festival. Das zieht sich wirklich durch, und es freut mich wirklich extrem zu hören, dass es euch als relativ junge Band auch genauso geht wie den alten Hasen. Das finde ich großartig. Ja, mir bleibt jetzt hier zum Schluss an dieser Stelle eigentlich nur noch eins, Markus, und zwar würde ich mir wirklich wünschen, dass du dir an dieser Stelle noch einen Song wünschst, den ich gleich hier nach unserem Gespräch spielen darf. Und zwar vielleicht einen Song, den du besonders gern magst oder den du besonders gern spielst oder was auch immer du möchtest. Hast du da irgendeinen Wunschsong, den ich spielen könnte?
1: Ja klar, da würde ich vielleicht, ja, es sind gerade so zwei Songs in der Auswahl, Als erstes würde ich unseren finalen Song oder aktuell finalen Song vorschlagen. Das wäre You Are the Party.
0: Und wieso würdest du dem vorschlagen wollen?
1: You Are the Party zeigt ein bisschen die Vielseitigkeit, die wir haben. Und er hat ein richtig geiles Finale. Aber wenn du den spielst, dann möchte ich da eigentlich gar nicht so viel davon verraten, sondern eigentlich ein bisschen die Musik für sich sprechen lassen und hoffe doch, dass es den Hörern hier gefällt.
0: Dann machen wir das genauso, wie du sagst. Dann zerreden wir den Song nicht, lassen die Musik für sich sprechen gleich im Anschluss. Und dann bleibt mir jetzt wirklich noch zum Schluss einfach nochmal ein herzliches Dankeschön zu sagen für das wirklich super spontane Gespräch, was wir hier führen konnten und wirklich auch die spürbaren von dir erzählten Erlebnissen, Emotionen, die du darüber gebracht hast, das finde ich super schön. Und ich denke, das ist auch schön für die Hörer und Hörerinnen zu merken, ja, dass Musik doch mehr ist als einfach Musik. Da stecken Menschen dahinter, die viel erleben bei solchen Sachen, auch auf der Seite der Band, die auf der Bühne steht. Herzlichen Dank, Markus, für dieses Gespräch.
1: Ja, ich danke auch, dass ihr an uns gedacht habt. Auf jeden Fall. Ne?
0: Ja, super. Du, dann wünsche ich euch alles erdenklich Gute. Man sieht sich bei anderer Gelegenheit wieder live und dann wünsche ich dir ganz eine schöne Zeit.
1: Ja, danke schön. Wünsche ich auch.
0: Ja, dann kommt jetzt hier also der Song, der sich der Markus gewünscht hat. Das ist You Are Departing. Er befindet sich auf dem neuesten Album von Tormesis, auf dem Album If Mania Never Ends. Es ist der letzte Song auf dem Album. Ein fetter Song, ein schöner Song. Und wie er selber sagt, ein Song, der richtig gut zeigt, wo die Band heute unterwegs ist. Viel Spaß damit.

Nachdem wir uns jetzt ausgiebig mit meiner ersten Band vom Summer Breeze beschäftigt haben, mit Hormesis, geht es jetzt direkt weiter mit der zweiten Band, die gespielt hat an diesem Dienstagabend. Es sind Ravel in Flesh, eine Oldschool-Death-Metal-Band, die ich persönlich sehr, sehr, sehr gern mag und deshalb auch dick und fett markiert hatte auf meinem Festivalplan und mich mega, wirklich mega gefreut habe, dass ich sie sehen darf. Und zu diesem Zeitpunkt, ja, es war ja Primetime, kann man quasi sagen, dann am Stage, wo sie gespielt haben, hat man gemerkt, ja, jetzt sind langsam deutlich mehr Leute da, aber bei weitem nicht so viele wie beim letzten Jahr, was nicht an den Bands lag, sondern wie schon angemerkt, am riesigen Stau, der herrscht vor dem Festivalgelände, weil so unendlich viele Menschen am Dienstag sehr, sehr früh, also vom Morgen an oder ab Mittag, angereist sind, eine Menge, die überhaupt nicht bewältigt werden konnte. Und ja, mehr zu dem Thema gibt es nach Ravel in Flesh. Und ich habe jetzt mal einen Song aufgelegt, den ich sehr cool finde. Das ist ein Song von ihrem Death Cult Legions Album und es ist kein geringerer Song wie eben Death Cult Legions. Viel Spaß!

0: Ja, das war also Death Cult Legion von Ravel im Flesh von ihrem Album von 2004. Und ja, dass ich die Band so mag und der Auftritt so unendlich cool war an diesem Dienstag, das war Grund genug, mich mal mit der Band in Verbindung zu setzen und den Fabi anzurufen, seines Zeichen Gitarrist der Band. Und er hat viel, also ich hoffe, dass er viel zu erzählen hat über Summer Breeze, und deshalb werde ich ihn jetzt mal anrufen und ihm mal ein paar Fragen stellen, wie er diesen Jahrgang erlebt hat. Ja, liebe Hörer, liebe Hörerin, es geht schon weiter. Ich habe jetzt nämlich den Fabi am Telefon, der seines Zeichens der Gitarrist von Ravel in Flesh ist. Und er hat sich da auch mehr oder weniger spontan dazu bereit erklärt, mit mir hier ein Gespräch über Summer Breeze zu halten. Herzlich willkommen bei uns.
1: Vielen lieben Dank. Hallo Leute, ich freue mich, hier bei euch in der Sendung zu sein. Und bin gespannt, was die nächsten Minuten so mit sich bringen werden.
0: Ja, genau. Was kommt jetzt genau? Es ist so, dass ich habe das schon vorher in der Sendung mal erwähnt, das hast du natürlich noch nicht gehört in dem Moment, dass ihr wart eigentlich die Band, die erste Band von diesem Festival, die ich dick und fett. Es ist so, dass ich habe das schon vorher in der Sendung mal erwähnt, das hast du natürlich noch nicht gehört in dem Moment, dass ihr wart eigentlich die Band, die erste Band von diesem Festival, die ich dick und fett persönlich markiert habe. Das macht man ja

0: generell sehr gut gefallen, aber das liegt natürlich zum einen, dass ich euch als Band schon lang kenne und gern höre und mir euer Musikstil, also dieses schön oldschool Death Metal natürlich sehr gut gefällt. Das ist sicher mal ein sehr wichtiger Punkt. Zum anderen ist dieser Dienstag und ich habe vorher schon mit Markus gesprochen. Der Markus ist der Drummer von Tormesis. Die haben ja vor euch gespielt. Und da konnte man auch schon festhalten, dass dieser Dienstag eigentlich ein toller Tag ist zum Spielen, weil es gibt selten so viele extrem freudige Zuhörer, die sich einfach unglaublich freuen, dass Musik gespielt wird, unabhängig von welchem Genre jetzt gespielt wird. Die haben einfach so Bock in dem Zeitpunkt. Hast du das auch so erlebt auf der Bühne?
1: Ja, absolut. Also das war wirklich ab dem ersten Moment, wo wir auf dem Gelände waren, war wirklich zu verspüren, dass die Leute einfach Bock haben. Die Leute wollen Festival genießen. Es war leider etwas ärgerlich. Es gab wohl etwas Anreiseprobleme mit einem langen Stau, sodass auch einige zu spät angereist sind, um zu unserer Show letztendlich zu kommen. Das ist natürlich immer ärgerlich, aber bei so einem großen Festival wie beim Summer Breeze, kann das leider Gottes einfach auch mal passieren. Aber der Stimmung im Gesamten hat das definitiv keinen Abbruch getan. Also es war wirklich mega gut. Das Wetter war perfekt für einen Festivalauftakt. Und ja, ein wunderschöner Sommerabend, gute Musik, kühles Bier. Wer kann da schon schlechte Laune haben?
0: Ja, das, so ging es wirklich allen. Und wie du sagst, ich habe das vorher auch schon erwähnt, ich komme später in der Sendung dann sicher noch explizit auf diesen Anreisestau vom Dienstag zu sprechen. Aber ich habe schon gemerkt, wo ihr gespielt habt, hat sich schon etwas gebessert. Also ganz zu Beginn, so um 17 Uhr bei der ersten Band, hat man schon gemerkt, ui, da sind jetzt schon deutlich weniger Leute auf dem Platz wie am Jahr zuvor, aber es hat sich dann wirklich von Minute zu Minute hat man gemerkt, ja, jetzt kommen die Leute hier auf den Platz und sind da, und bei euch war es dann doch auch schon gut gefüllt, wobei, eben, ich greife jetzt ein bisschen vor, die Anreise ja noch bis um 1 am Morgen dann ausgedehnt werden musste, bis wirklich alle, die im Stau gestanden haben, überhaupt auf dem Gelände sein konnten.
1: Ja, also wie gesagt, es ist leider bei einem Festival in der Größenordnung ist es halt ja, vielleicht nicht ganz umgänglich. Das Summer Breeze hat jedes Jahr eigentlich einen relativ straffen Anreiseverkehr. Was die ganze Sache natürlich nicht besser macht, müssen wir natürlich auch sagen, sind natürlich die Leute, die dann mit anhängerweise Möbeljahr zum Festival anreisen. Das sind natürlich Sachen, die machen den Check-in für die Leute Einlass nicht einfacher. Die machen die Schlangen größer. Vielleicht auch der ein oder andere, der mal sein Verhalten da diesbezüglich etwas überdenken sollte. Das braucht es meiner Meinung nach dann nicht. Mir persönlich genügt ein Klappstuhl auf dem Festival und ein Pavillon.
0: Naja, das kann sein. Es ist teilweise schon fantastisch zu sehen, was die Leute alles da hintransportieren an so ein Festival. Aber schön ist auch zu sehen, dass sie es am Summer Breeze mindestens auch wieder mitnehmen, was nicht so selbstverständlich ist.
1: Absolut, also die Bilder vom diesjährigen Abbau, also phänomenal. Freut mich natürlich zu sehen, dass diesbezüglich so eine Einigkeit auch unter den Besuchern herrscht, dass sie einfach ihren Müll auch wieder mitnehmen und zumindest aufräumen.
0: Ja, das ist gerade für uns als Schweizer, wir haben ja auch ein Festival in der Schweiz, und da ist nach 2 Stunden so ein Dreck, das kann man sich gar nicht vorstellen, wenn man auf dem Summer Breeze ist. Da ist immer Ordnung, da wird die Sachen weggeräumt. Das ist wirklich sehr toll, das imponiert mir richtig, und da würde ich mir wünschen, da bei unseren Schweizer Festivals, dass da, ja, wenn es nur die Hälfte wäre, da wäre schon viel getan. Also das seid ihr da in Deutschland wirklich ein großes Stück voraus. Wie auch immer das passiert, keine Ahnung.
1: Ja, es ist meiner Meinung nach ein bisschen ein Prozess, der sich die letzten Jahre entwickelt hat. Also zu Beginn meiner Festivalkarriere, mein erstes Festival war 2007, unter anderem auch das Summer Breeze, und damals war da das Verständnis vielleicht auch noch gar nicht so groß. Das hat sich die letzten Jahre, finde ich, schon extremst gebessert.
0: Ja, das.
1: Das Einzige, was noch ein bisschen, ja, wo man noch ein bisschen arbeiten könnte aus Sicht der Veranstalter, wäre tatsächlich auch auf dem Infield mehr Aschenbecher aufzustellen für die Raucher. Also ich bin sehr

0: rauche und mir tut es immer wirklich in der Seele weh, wenn ich sehe, wie die Leute ihre Zigaretten wegschmeißen, weil jede weggeworfene Zigarette letztendlich auch wieder aufgehoben werden muss von
1: Ja,
0: irgendjemandem.
1: das stimmt. Da würden ein paar mehr Abfallbehälter irgendwo, würden da wahrscheinlich noch ein Wunder wirken. Da gebe ich dir recht, ja.
0: Also wir haben noch nach wie vor noch Potenzial nach oben. Aber ja, ich gebe dir recht, auf jeden Fall. Es war sehr erfreulich zu sehen, wie die Leute Campground und auch das Infield wirklich sauber gehalten haben.
1: Sehr schön. Jetzt lass uns mal ein bisschen über dein Festivalerlebnis reden. Du hast es selber gesagt, du bist seit 2007, hast du gerade gesagt, warst du selber an Festivals und ihr habt natürlich als Band, gehe ich mal von aus, auch schon viele Festivals spielen können, dürfen in eurer Karriere. Ich gehe davon aus und da würde es mich mal wundern nehmen. Also es war euer erster Auftritt auf dem Summer Breeze, ist das richtig?
0: Nein, das war tatsächlich schon Nummer
1: Ui.
0: 4. Unser erster Summer Breeze Auftritt, der war relativ zeitnah nach unserer Bandgründung. Entstanden ist die Band von uns 2011 zur wirklichen Liveband geworden. Dann 2012 und 2013 waren wir dann zum ersten Mal schon auf dem Summer Breeze. 2015 und zuletzt 2017. Und jetzt zum vierten Mal dann wieder die Ehre gehabt, dort zu Gast
1: Ja, das
0: zu
1: ist natürlich
0: sein.
1: großartig. Da kannst du natürlich hast einen weiten Blick, weil damals, wo ihr gespielt habt, da gab es diese Party-Stage ja noch gar nicht. Die ist ja ganz neu. Und
0: Richtig, richtig.
1: dann habt ihr vorher auf dem T-Stage gespielt oder auf der Vera Tool. Wo wart ihr da?
0: Bevor es die Vera Tool Stage gab, gab es an der Stelle immer die Camel Stage. Die war also ähnlich wie jetzt die Ficken Party Stage seit letztem Jahr. Von der Größe wahrscheinlich war es sogar dieselbe Bühne. Und die stand eigentlich genau an der Stelle, wo die Vera aktuell jetzt platziert ist.
1: Okay, weil wo ich mit dem Markus von Tormesis gesprochen habe, habe ich ihn eben auch gefragt, ja, wie kommt ihr denn eigentlich auf diese Party-Stage? Weil die ist ja eben auf dem Campingground quasi wie platziert. Und er hat mir da erzählt, dass man da schon hinten anreist, normal über den, wo die Bands auch reinkommen und dann so hingefahren wird. So mit den ganzen Instrumenten und alles, was man dabei hat. Das war bei euch auch so, dass ihr da hinkutschiert wurdet, da quasi vom Innenbereich, wo die Bands sind, vom Artist-Bereich, da an die Party-Stage.
0: Genau, richtig. Das Ganze sind angekommen und wurden in den Bus verfrachtet und dann eben zur Stage direkt gefahren. Also das Summer Breeze an sich ist wirklich ja, riesengroß geworden und der Backstage-Bereich, die Artist Area, das ist wirklich schon vom Feinsten. Also die geben sich da wirklich Mühe, es auch den Bands ultra angenehm zu machen. Es gibt da mittlerweile sogar ein kleines Fitnessstudio mit Hantelbank. Man kann sich massieren lassen. Es gibt super gutes Buffet für die Bands. Freibier bis zum Abwinken. Und ja, die Atmosphäre ist einfach groß, auch im Backstage großartig, muss man wirklich einfach sagen. Und die Logistik, wo unter dem Festival inzwischen steckt, ist eine ganz eigene Hausnummer. Also das ist Wahnsinn, wenn man da mal hinter die Kulissen schauen kann und sieht, wie dort der Ablauf funktioniert, wie viele Menschen dort arbeiten an diesem Festival, um es wirklich den Bands und den Besuchern möglichst angenehm zu machen, dass wirklich jeder eine schöne Zeit hat. Also Hut ab wirklich an das komplette Team vom Summer Breeze, von der Grabenschlampe bis hin zum Koch und die ganzen netten Menschen, die sich um die Bands kümmern. Also wirklich. Chapeau.
1: Ja, das habe ich jetzt von allen Seiten genauso gehört, wie du das gesagt hast, dass da alle mega zufrieden sind und dass das für die Bands genauso ein tolles Erlebnis ist wie für uns als Zuschauer, oder? Also ich bin auch voll des Lobes. Ich finde das wirklich sehr angenehm, da zu sein. Und wenn du jetzt so, du kannst jetzt einen Rückblick machen auf vier verschiedene Konzerte am Summer Breeze über einen langen Zeitraum. War das von Beginn weg so? Da hast du da gemerkt, dass da die Qualität immer mehr steigt, dass sie sich immer noch mehr bemühen und das noch raffinierter machen alles?
0: Also seit dem wir zum ersten Mal 2013 vor Ort waren, war eigentlich von Tag an das Festival. Das Festival war zu dem Zeitpunkt schon relativ groß etabliert und gewachsen. Und von Tag 1 an war eigentlich die Betreuung immer top. Das ist einfach nur das Außen herum, was immer noch ein bisschen verfeinert wurde, noch ein bisschen aufgestylt wurde, gerade wie gesagt im Artist-Bereich, wo Palmen und Zitronenbäume stehen. Es ist wirklich Wahnsinn. Also ja, also es ist definitiv nochmal dieses Jahr krasser geworden, nochmal besser, nochmal interessanter. Der Wow-Effekt war nochmal größer, aber prinzipiell war es von Tag 1 an, wo ich zum ersten Mal das gespielt habe, immer super organisiert, super freundliche Mitarbeiter und ja, das macht das Festival letztendlich auch groß. Wir sind nicht die einzige Band, die gerne wieder auf dieses Festival kommt. Es gibt ja auch in den höheren Ligen eine Menge Bands, die immer wieder sehr, sehr gerne auf das Festival kommen und das hat das Festival sich natürlich auch mit seiner Arbeit definitiv erarbeitet.
1: Ja, okay, ja, verstehe ich, schön zu hören. Es imponiert mir wirklich, dass das auch über so viele Jahre so gelingt und das macht am Schluss das Festival wahrscheinlich auch zu dem, was es ist und dann ist es, haben sie es auch verdient, dass sie von allen Seiten so gelobt werden, ja, würde ich meinen. Ja, schön, ihr seid denn da mit dem Bus angekommen auf der Party-Stage, auf der kleinen und es ist ja nicht unbedingt die größte Bühne. Was ich mich so gefragt habe, hinter dieser Bühne gibt es ja, glaube ich, keinen Platz, wo ihr die Sachen aufbauen könnt. Musstet ihr das in dem LKW machen, der rechts neben der Bühne gestanden hat?
0: Nee, es gibt sogar hinten ein recht geräumiges Zelt, wo man vom Auftritt sich niederlassen kann, seine Sachen herrichten kann. Natürlich auch mit Kühlschrank. Mit reich gefülltem Kühlschrank und ja, nee, also an alles ist gedacht, wenn es sagen
1: wir okay, das bekommst du da in dem Bereich wirklich überhaupt nicht mit. Bühne sieht kleiner, du denkst immer, hey, wie funktioniert das, dass auch der Wechsel so schnell funktioniert, weil bei den anderen Bühnen ist das schon wie klar, da ist da hinten, kannst du das Drumkit aufbauen und dann wird das vorgeschoben und so weiter. Auf dieser Party-Stage ist mir das ziemlich unklar, wie mir auch unklar war, das hat mir aber der Markus, also der hat mir seine Sicht von der Band erzählt. Ich habe gesagt, hey, es gibt ja gar kein Mischpult bei dieser Stage. Und dann hat er mir gesagt, bei Tormesis, dass die ihr Techniker mit dem Tablet quasi im Publikumbereich war. War das bei euch auch so oder hattet ihr irgendeinen Mischer, der irgendwo an dem Mischpult gestanden hat für euch?
0: Nee, also es gibt, wie du sagst, gibt es kein FOH, der jetzt irgendwie im Publikum zentral wäre. Wir hatten auch unseren eigenen Soundmann dabei, der uns abgemischt hat und der hat auch die moderne Variante gewählt und hat sich mit dem Tablet bewaffnet und ist dann wirklich auch direkt in die Crowd rein und hat vor der Bühne wirklich ja, aus Sicht der Zuschauer dann wirklich auch mittendrin gestanden und den Sound für uns gemacht.
1: Aber das, ich kannte das noch gar nicht so, das habe ich jetzt auch neu kennengelernt, dass es da die Möglichkeit heute gibt. Aber das hat man schon gemerkt am Sound, weil der Sound war natürlich fantastisch. Also der vor allem auch von Beginn weg, wenn man jetzt zum Beispiel vergleicht mit der Mainstage, wo die Techniker dann schon ernsthafte Probleme hatten, jeweils beim ersten Song, bis sie den Sound hergerichtet hatten, wie sie das wollten. Auf der Party-Stage gab es das einfach nie.
0: Gut, wir hatten auch, glaube ich, 40 Minuten Umbaupause zwischen den Bands. Das ist natürlich absoluter Luxus. Auf den großen Bühnen muss es manchmal auch schneller gehen. Und ja, wenn die ersten ein, zwei Songs noch soundtechnisch nicht das Gewand anhaben, was sich der Soundmann vorstellt, ja, passiert. Aber die meisten kriegen es dann ja immer relativ geregelt. Also alle Bands, die ich jetzt gesehen habe, auch auf den anderen Bühnen, hatten eigentlich durchweg einen starken Sound. Also ich habe mir ist nichts aufgefallen, wo ich gesagt hätte, der Sound ist aber heute nichts, schläft der Soundmann. Also ich fand das Niveau soundtechnisch auf allen Bühnen, also wirklich, wo ich gesehen habe, wirklich einwandfrei dieses Jahr.
1: Da möchte ich dir recht geben, das empfand ich genau auch so. Es gab zwar viele Reklamationen, die man lesen konnte, Aber da habe ich auch immer gedacht, wo bist du gestanden? Ja klar, fünfte Reihe vor der Bühne ist soundtechnisch immer scheiße, oder? Das kann gar nicht gut klingen da vorne. Da kannst du jetzt als Mischer, als Techniker hinten machen, was du willst. Das funktioniert jetzt einfach nicht, wenn du zu weit vorne bist, genau. Aber ich fand den Sound generell durchs Band auf allen Bühnen auch gut. Und jeder Techniker, wie du das auch sagst, hat das am Schluss hinbekommen. Spätestens beim dritten Song hat es gepasst. Und ja, das ist ja dann okay. Ja, ich würde dich jetzt einfach noch gern fragen, vielleicht wie du euer Konzert denn erlebt hast. Ja, du hast schon gesagt, dass es ging vom ersten Song an, war die Stimmung da? Die Leute haben sich mega gefreut, dass ihr gespielt habt, dass hier das Festival startet. Aber wie ging es dir als Gitarrist auf der Bühne während eurem Auftritt?
0: Also wir hatten massiv Bock auf diesen Auftritt. Für uns war es leider schon der Abschluss des Sommerfestivals. Wir haben einige Shows dieses Jahr gespielt. Das war die letzte Show unter freiem Himmel. Von dem her nochmal natürlich richtig Bock gehabt, dass das Festival-Feeling nochmal mitzunehmen. Die Spielzeit, die wir hatten, war also golden. Also wirklich zu 21 Uhr Primetime Sonnenuntergang im Nacken zu haben und dann ins Dunkle reinzuspielen, das ist natürlich für den Musiker auf der Bühne schon ein mega tolles Gefühl. Das ist natürlich auch für den Zuschauer ist es natürlich also so eine Kulisse, einfach was Großartiges vom Festival-Feeling her. Aber das nimmt man als Musiker natürlich auch mit. Und ja, ich persönlich bin kein großer Fan von Shows 15 Uhr bei 30 Grad und keine Scheinwerfer auf der Bühne zu haben. Wie gesagt, wir haben ins Dunkel hineingespielt. Und ja, sobald die Scheinwerfer natürlich auf der Bühne sind, dann kickt das doch noch mal ein bisschen mehr vom Feeling her.
1: Ja.
0: Und die Leute waren natürlich großartig. Es waren einige Leute da, die uns natürlich noch nie gesehen hatten, die vielleicht auch nicht unbedingt in Anführungszeichen unser direktes Zielpublikum sind. Das ist natürlich für uns als Band auch toll, wenn man dann mal wieder von einem neuen, frischen Publikum spielt. Es waren einige junge Leute da, was mich persönlich sehr freut, weil ja, Nachwuchs braucht man natürlich in allen Bereichen, auch als Musiker, auch in der Metal-Branche und speziell, wenn man so ein ja, eher Oldschool-Sound macht, wie wir das tun, ist es natürlich cool, immer wieder zu sehen, dass da auch noch junge Leute nachkommen und sich für die Musik begeistern können.
1: Ja, ich denke aber gerade, ich hatte das schon mit anderen Bands in anderen Radiosendungen davon gerade, dass der Oldschool Death Metal, der war nie weg, das bleibt ja konstant, aber ich habe schon das Gefühl, dass er so ein Revival erlebt, so die letzten Jahre jetzt. Es gibt so viele neue, tolle Bands und es wird auch viele Bands sind live unterwegs, sind viele Konzerte. Ich hatte das Gefühl, vor einigen Jahren habe ich das nicht ganz so stark erlebt und jetzt erlebe ich so richtig, ja, so einen Boom wieder von diesem Genre. Hast du auch das Gefühl, dass da ein bisschen sich nochmal was verändert hat, vielleicht nach Corona, aber das hat vielleicht auch gar nichts mit dem zu tun, ich habe keine Ahnung. Ich erlebe das auf jeden Fall die letzten Jahre, wie da kommt so viel nach, was ich nicht
0: ja. Also wir sind eine der Bands, die mit dieser Welle, die 2012 dann eben in unserem Gründungsjahr, die 2012, 2013, speziell hier in Deutschland, ich weiß nicht, wie das bei euch in der Schweiz war, aber hier in Deutschland gab es da wirklich so eine richtige New Wave of Old School Death Metal Welle. Und von der haben wir sehr profitiert mit dem Sound, den wir machen natürlich. In der Zwischenzeit habe ich ein bisschen den Eindruck, dass das Ganze schon wieder ein bisschen abflacht und ja, sich mehr auf die, wie soll ich sagen, diese okkulte Maskenträger-Black-Metal-Welle ein bisschen umgelegt hat. Aber es gibt natürlich gerade jetzt aktuell wieder einen Haufen großartiger Bands, auch aus dem Ausland. Das kommt eine gute Welle gerade wieder aus den USA, gerade aktuell an jungen, frischen Bands mit so einem Sound. Unter anderem Gatecreeper, die natürlich auch im Summer Breeze zu Gast waren. Für mich ganz vorne mit dabei in der Riege. Und ja, Diese Musik wird nicht sterben. Da brauchen wir uns keine Sorgen machen. Aber es könnte von meinem Gefühl her wirklich noch ein bisschen mehr junges Publikum vertragen. Also der Großteil unseres Publikums ist eigentlich schon definitiv Anfang 40 aufwärts, trägt Bart, ihm gehen die Haare aus und der Bauch ist schon fortgeschrittener.
1: Ah, gute Beschreibung von mir, genau. Herrlich. Vom Alter her natürlich, genau, gehöre auch zur alten Generation, die schon seit den Anfang 90er genau dieses Genre gern hören und immer noch gern hören. Und ja, die Jungen, die haben natürlich neue Genres für sich, mit denen wir dann wieder nicht aufgewachsen sind. Aber man hat jetzt auch gerade am Festival gesehen, dass sich auch die neueren Genres natürlich große Beliebtheit erfreuen. Und ich denke, das ist auch okay. Es muss ja irgendwie weitergehen und es gibt da, ja, es gibt da neue Tendenzen und Vorlieben, das ist okay. Aber wie du sagst, ja, für mich verträgt es auch immer noch eine neue Oldschool-Death-Metal-Band. Habe ich überhaupt nicht Mühe damit, wenn es noch ein paar mehr geben würde. Genau, ja, schön. Ja, und nach eurem Auftritt, ihr habt dann wahrscheinlich ja natürlich auch nicht mehr wahnsinnig viel noch schauen können. Ihr müsstet ja wahrscheinlich dann erstmal euer Zeugs verräumen. Aber ich habe das Gefühl, du bist eben, wie du gesagt hast, danach auch am Festival geblieben. Habe ich das richtig gehört?
0: Ich musste leider erstmal kurzzeitig wieder abziehen, da ich arbeiten musste, aber da das Festival von meiner Haustür aus eine Stunde weg ist und bei unserem anderen Gitarristen noch mal ein bisschen näher vor der Haustüre liegt, war ich dann am Samstag noch mal. Unser Bassist beispielsweise war das komplette Festival mit seinen Kumpels vor Ort, ganz normal auf dem Campground. Und unser anderer Gitarrist ist jeden Tag zum Festival gefahren und wieder dann zurückgefahren nach Hause. Ich war dann leider nur noch am Samstag vor
1: Aber
0: Ort.
1: du warst da und das zeigt ja dann auch für die Leute, die das Festival jetzt nicht kennen und noch nie da waren, ja, wenn sogar die Bands da bleiben oder dann tageweise noch gehen, spricht das ja immer auch für die Qualität von diesem Anlass, dass man das gern macht und auf sich nimmt.
0: Ja, absolut. Es ist natürlich auch jeden Tag irgendeine Band dabei, die einem zusagt. Also ich habe es, glaube ich, trotzdem noch auf 8 Bands, glaube ich, geschafft am Samstag, die ich mir angesehen hatte. Und ja, das nimmt man natürlich mit. Wir sind natürlich in erster Linie sind wir selber Fans von der Musik, die wir machen und ja, stehen da auch genauso wie alle anderen Leute natürlich gerne vor der Bühne und schauen uns das natürlich an. Und wenn es dann so naheliegend ist und ja, man schon das Bändchen am Arm hat, natürlich schaut man dann auch mal hin.
1: Das ist richtig so. Ja, du hast gesagt, es war das letzte Open, was ihr jetzt gespielt habt. Habt ihr oder spielt ihr jetzt am nächsten Heidelberg Death Fest oder war das dieses Jahr, wo ihr gespielt habt?
0: Das war dieses Jahr, Anfang dieses Jahres, also im Ende Februar, März oder wann das immer ist.
1: Ja,
0: Ja, das war
1: ich habe
0: schon.
1: gedacht, das Logo habe ich im Kopf, aber ich wusste nicht mehr, welche Saison. Was steht denn bei euch dieses Jahr noch?
0: Waren wir auch schon zweimal
1: Auch
0: drin?
1: schon zweimal. Naja, was steht denn jetzt dieses Jahr noch an bei euch für die Leute, die euch vielleicht noch gern mal live hören möchten dieses Jahr?
0: Also wir werden noch eine kleine Clubshow. Also es sind alles nur noch Clubshows dieses Jahr, die wir spielen, wie gesagt. Und der nächste Trip geht im Oktober nach Osnabrück und einen Tag später anschließend sind wir in Hamburg zu Gast. Also falls es ein paar Nordlichter geben sollte, die dem Ganzen hier gerade folgen, das ist eure Chance. Das genaue Datum, ich weiß es gerade nicht. Ich bin sehr verplant im Kopf, wenn es solche Dinge gibt. Aber das könnt ihr alles auf Facebook rausfinden, auf Instagram. Da könnt ihr das checken. Dann sind wir noch im Osten zu Gast, der Republik und eine Show in Stuttgart. Das wird unsere Abschlussshow dieses Jahr im Schwarzen Keiler werden.
1: Warte mal, schöner Name für eine Location.
0: Absolut, sehr empfehlenswerte Location auch. Also für Alle, die mal in Stuttgart vorbeikommen und einen ordentlichen Metal-Abend haben wollen, dann könnt ihr da getrost mal vorbeischauen und euch eine kühle Schale einbauen.
1: Ja, sehr cool. Ja, Fabi, ich habe das Gefühl, ich habe von dir einen riesigen Rundumschwung bekommen über das Festival, auch ja, noch ein bisschen weiter zurück. Da hatte ich noch bisher noch nicht die Möglichkeit, da Einblick zu erhalten. Den hast du mir und den Hörern jetzt hier ermöglicht. Dafür möchte ich mich herzlich bedanken und möchte ich zum Schluss hier noch fragen, was für ein Song wir denn von deiner Band spielen sollen, hier gleich am Anschluss von unserem Gespräch. Gibt es einen Song, den du besonders gern magst, den ihr vielleicht auch live gespielt habt in der Setlist dieses Jahr, den wir gleich mal hier in Stream kicken können?
0: Ich denke, wir machen ja einen relativ doch bunten Sound. Wir sind ja nicht relativ nicht nur eingeschränkt auf Oldschool. Wir trauen uns ja wirklich auch mal ein bisschen an Melodie ran. Und es darf auch mal catchy sein, es muss nicht immer rumpeln. Ein Song, der uns als Band, glaube ich, ganz gut beschreibt, den wir auch gespielt haben, unser Opening Track, unsere Setlist, der Opening Track von unserem noch aktuellen Album und dessen Titeltrack The Hour of the Avenger.
1: Dann würde ich sagen, das ist ja auch gleich der Titeltrack vom letzten Album eigentlich, oder? Kann man sagen.
0: Genau.
1: Und dann würde ich sagen, spielen wir den jetzt gleich und ich bedanke mich herzlich für das Gespräch.
0: Auch meinerseits vielen Dank für die nette Unterhaltung. Hat mich sehr gefreut. Danke für dein Interesse an uns als Band. Natürlich viele liebe Grüße an die Hörerschaft da draußen und ich hoffe, wir sehen uns mal in Person auf einem Konzert, wenn wir mal wieder in der Schweiz sein sollten. Ist leider schon ein paar Tage her, aber auch wenn es dich mal wieder nach Deutschland auf ein Festival zieht oder irgendwas, schreib mir gerne vorher und dann trinken wir gerne mal ein Bier in Persona.
1: Dann würde ich sagen, erfüllen wir dem Fabi natürlich seinen musikalischen Wunsch und spielen jetzt direkt The Hour of the Avenger vom gleichnamigen Album. Es ist im Moment das aktuelle Album, was sie haben. Es ist von 2019 und neuer gibt es nur noch eine Split-EP, die erschienen ist im 21 mit Graceless, auch eine coole EP, allerdings nur mit zwei Songs drauf. Also wer das letzte Album von Ravel im Flesh hören will, nimmt The Hour of the Avenger und hier kommt der Titelsong. Viel Spaß!

Ja, das war also The Hour of the Avenger, der Titeltrack vom aktuellen Album, wo man merkt, dass Ray William Flash durchaus auch sehr melodische Passagen spielt mittlerweile. Genau, und ja, im Laufe des Konzerts von Ray William Flash wurde es, wie gesagt, auch immer voller auf diesem kleinen Infield, dieser Party-Stage. Und ja, es ging dann bis um 1 Uhr am Morgen, bis alle Leute drin waren auf dem Gelände für diesen Dienstag. Man muss wirklich beachten, dass eigentlich das der Frühanreisetag wäre, dass der normale Anreisetag eigentlich der Mittwoch wäre. Aber schon im Vorfeld eine Umfrage, die gemacht wurde vom Veranstalter, hat gezeigt, dass ja, 95% am Dienstag zwischen 8 und 14 Uhr anreisen wollen. Und dieser Umstand hat am Schluss dazu geführt, dass es einen ultimativen Superstau gegeben hat, wo die Leute wirklich teilweise 6 Stunden gebraucht haben für die letzten 4 Kilometer. Man hat sich gefragt, woher kommt dieser Stau, was hat dazu geführt, dass es so staut, und wir denken, und wir hatten wirklich einen sehr guten Blick auch darauf, es lag nicht an der Schleuse, weil die jedes Auto untersucht haben, sondern Schluss am Ende hat es daran gelegen, dass die Fahrzeuge einfach auch nicht so schnell aufs Gelände fahren konnten, wie die Leute angestanden sind. Also bis die ganzen großen Fahrzeuge oder die Leute mit ihrem Material dann irgendwo auf ihrem Campingground angekommen sind, aufs Feld gefahren sind, das ging gar nicht schneller. Es kamen viel zu viele Autos hinterher und die Schleuse hätte noch viel schneller die kontrollieren können. Es hätte nichts gebracht, weil der Stau eher entstanden ist beim aufs Feld fahren als bei der Kontrolle der Fahrzeuge. Ja, für mich war dieser Dienstag mit Ray William Flash quasi abgeschlossen, auch wenn natürlich zum Beispiel vor Ray William Flash noch Skeleton Pit, eine coole Thrash-Metal-Band, gespielt hat und nach Ray William Flash noch Final Breath gespielt hat. Mir hat's gereicht. Nach Ray William Flash habe ich gedacht, ich habe alles gehört heute, was ich richtig cool finde. Ich war zu dem Zeitpunkt auch ewig auf den Beinen, weil wir ja am Montag losgefahren sind. Die Nacht war sehr kurz auf den Dienstag in der Schleuse. Habe ich gedacht, morgen geht's früh los. Also von daher ab ins Bett und Erholung. Ja, und dann war Mittwoch am Morgen. Man hatte am Mittwoch etwas mehr Zeit, denn los geht's erst um 15 Uhr mit der traditionellen Musikkapelle. Und von daher konnte man noch getrost am Morgen wieder dem Stau zugucken, der sich bildet beim Einfahren auf das Gelände. Es ging am Mittwoch deutlich besser, weil doch am Dienstag wirklich fast 90% der Fahrzeuge, der Leute, der Besucher angereist sind. In der Nacht hat sich die Grünfläche gut gefüllt und am Mittwoch ging das dann doch weitaus besser, weil wirklich viel weniger Leute noch gekommen sind. Allerdings war auch das wieder Wahnsinn eigentlich, was da an Mengen von Fahrzeugen immer noch auf dieses Infield, Campinggelände fährt. Genau. Aber so bin ich dann gegen 15 Uhr dann vorgepilgert. Ich wollte ja die Blaskapelle nicht verpassen, auch in diesem Jahr. Und habe mich erfreut über die vielen Leute. Es ist extrem, wie viele Leute da kommen und diese Blasmusik feiern. Ich denke, für die jungen Damen und Herren, die da spielen, ist das auch immer ein großes Erlebnis. Dieses Jahr mit neuem Dirigenten unterwegs, ein Dirigent, der nicht ganz so viel Stimmung machen konnte wie der alte Dirigent, der aber noch als Special Guest mit dabei war. Ja, und so wurde dieser Mittwoch und das Festival dann auch ganz offiziell eröffnet um 15 Uhr. Die nächste Band, die ich auf meinem Festivalplan fett eingetragen habe, waren Gatecreeper aus Arizona, aus den USA, eine weitere sehr geile Oldschool-Death-Metal-Band, die gespielt hat. Ich hatte noch ein bisschen Zeit, konnte noch ein bisschen andere Bands hören in der Zwischenzeit. Dann habe ich mich aber gefreut, als die Amis hier den T-Stage betreten haben und eine coole Show abgeliefert haben vor beträchtlich vielen
Freunden dieses Genres und die Stimmung war schon ausgelassen und gut. Und ich spiele euch jetzt wirklich sehr gerne einen Gatecreeper-Song und zwar von ihrem momentan aktuellen Longplayer, muss ich sagen. Es gibt auch noch eine neue Split und es gibt noch eine neue EP. Ich spiele euch aber einen Song vom Deserted-Album und zwar den Song From the Ashes. Viel Spaß!

Ja, nach Gatekeeper musste ich mich ein wenig beeilen, denn in bereits 5 Minuten spielt Cataclysm auf dem Mainstage und von der Tee zum Mainstage ist es zwar nicht so unendlich weit wie an anderen Festivals, aber trotzdem muss man sich ein bisschen bewegen und man möchte ja die Band dann möglichst auch vor dem ersten Wellerbrecher sehen, weil da die Stimmung am besten ist. Also habe ich mich aufgemacht zu Cataclysm, zum Mainstage und ich war da nicht allein. Tausende sind nach vorne geströmt, um die Kanadier zu sehen. Und diese haben ihres Zeichens wieder ein ja, absolut geiles Set abgeliefert mit unglaublich starken Songs. Viel eher neue Sachen, wenig alte Sachen, aber dafür sehr viel powervolle Songs und die Stimmung war mega und der Circle Pit war gigantisch und die Crowdsurfer waren das erste Mal unterwegs und es gab den ersten kleinen Stresstest von den Herren oder für die Herren im Graben. Und ich spiele euch jetzt einen Song von Cataclysm von ihrem neuen Album, was ja am 11. August erst offiziell erschienen ist. Das heißt Goliath, das Album. Und ich spiele euch ab diesem Album einen Song, den sie auch gespielt haben live und einen Song, der sehr viel Energie hat. Das ist Bringer of Vengeance. Ich wünsche viel Spaß.

Ja, nach Cataclysm war ich tatsächlich ein bisschen ausgepowert. Das war so eine Stimmung und die Crowd ist sowas von abgegangen und es war ziemlich warm. Und deshalb musste ich mich jetzt erstmal ein bisschen erholen. Deshalb habe ich mich auf dem Infield ein wenig umgesehen bei der Mainstage, habe mal die Essensbuden erkundet und ja, war wieder erstaunt über die Vielfalt an Möglichkeiten, was es zum Essen gab. Und habe aber auch gestaunt, die Preise, die waren jetzt nicht so wahnsinnig günstig. Klar, für uns als Schweizer kann man sagen, ist das immer noch alles so im Rahmen, sagt man, ist recht okay. Aber ich fand jetzt für deutsche Verhältnisse waren die Preise doch recht ordentlich so. Und es waren wahnsinnig viele Leute da, also ich hatte keine Lust auf wahnsinnig anstehen. Deshalb habe ich mich entschieden, die Nahrung flüssig aufzunehmen in diesem Moment und mich ein bisschen hinzusetzen und dem wilden Treiben zuzugucken und auf die nächste Band zu warten, die gleich den Main Stage erobern sollte. Es waren Epica, es war die, ja, die erste, möchte ich sagen, Symphonic Metal Band. Eine Band, die ich schon seit ewig her kenne, eine Band, die ich zwar immer recht nett finde, aber noch nie eine, die mich wahnsinnig begeistert hat. Und so war ich doch gespannt, wie Epica jetzt live rüberkommen und habe mir das ein bisschen aus der Ferne angeguckt. Ich hatte einen schönen Platz mit meinem kühlen Bier und war doch sehr erstaunt, wie unglaublich gut diese Band auch live klingt und wie unglaublich gut die Simone auch live singt. Also wirklich fantastisch war das musikalisch. Es waren unglaublich viele Leute da, die Stimmung war fantastisch. Und so ja, habe ich mich erholt von Cataclysm und habe Epica genossen, gemütlich. Und konnte dann, weil alle dann die Band gehört haben, konnte ich dann auch noch was zum Essen finden auf dem Mainstage, ohne ewig anstehen zu müssen. Das hat alles sehr gut gepasst. Und weil mir das Konzert so gut gefallen hat, spiele ich euch natürlich einen Song von Epica und auch einen Song, den sie gespielt haben live. Und es ist ja ein Klassiker, möchte ich sagen, von ihrem Quantum Enigma Album und da der Song Unchained Utopia. Viel Spaß damit.

Ja, das waren Epica mit Onchain Utopia, einem ja, ihrer ganz, ganz, ganz bekannten Lieder. Ja, so ist der Mittwoch musikalisch vielfältig weitergegangen und es war eigentlich noch relativ früh am Tag, weil wo Epica fertig waren, war gerade mal 8:30 am Abend und ja, alles hat dann eigentlich gewartet auf den großen Headliner von diesem Mittwoch und da hat Megadeth gewartet, eine Band, ja, schon am Mittwochabend von den ganz Großen dieser Welt und ich habe mich ganz besonders auf Megadeth gefreut, denn ich habe, ja, Megadeth war quasi meine Band, mit der ich vor vielen, vielen, vielen Jahren Anfang der 90er in den Metal eingestiegen bin und es ist wirklich eine Band, die ich noch nie geschafft habe, live zu sehen. Und es mussten ja 35 Jahre ins Land ziehen, dass ich Megadeth live sehen darf. Und das an diesem ersten offiziellen Festivaltag war natürlich für mich ganz schön episch. So bin ich also auf der Mainstage geblieben, beziehungsweise bin ein bisschen näher hingegangen, damit ich dem Aufbau ein bisschen beiwohnen kann von diesem Konzert und war aber ein bisschen traurig, dass ich ad infernum die Zeit gleich auf dem Vera Tool Rebel Stage gespielt haben, nicht sehen konnte, weil ich unbedingt bei Megadeth einen coolen Platz wollte. Und ich habe aber gehört, dass es episch war, ad infernum auftritt und dass die Platzbedingungen für die Zuschauer definitiv viel zu knapp waren. Es war komplett überlaufen und da wurden die Stimmen laut, dass die Band doch nächstes Mal mindestens auf dem T-Stage, wenn nicht sogar auf dem Mainstage spielen sollte. Ja, dann war 21.15 Uhr und Megadeth hat pünktlich die Bühne betreten und einen sagenhaften Gig gespielt mit ganz viel alten, natürlich bekannten Sachen, auch mit einigen neuen Songs mit dabei. Es war ein Feuerwerk der Gitarrenkunst und ja, ich war schlichtweg begeistert über die ganzen Hits und die Band einfach einmal live erleben zu können und dann auch noch aus der Nähe mit einem brillanten Sound. Das war ein perfekter Auftritt. Ich war super glücklich und mein Mittwoch, mein erster Tag an diesem Festival, wurde eigentlich perfekt abgerundet. Und das, obwohl es noch nicht ganz fertig war. Aber bevor wir weitergehen, was denn nach Megadeth kam, möchte ich euch natürlich einen Song spielen. Einen Song, den sie selbstverständlich auch live gespielt haben. Es ist Symphony of Destruction und den spiele ich euch jetzt. Und ja, freue mich selber, dass ich ihn gleich wieder hören darf und nochmal eintauchen darf in mein Live-Erlebnis von diesem ja, wirklich großartigen Konzert.

überglücklich und erfüllt von großartiger Musik. Aber wie gesagt, der Tag, der Mittwoch, der war noch nicht zu Ende. Auf meiner Liste standen nämlich noch Sepultura, die demnächst die T-Stage erobern sollten. Auch Sepultura, eine Band, die ich ewig nicht mehr gesehen habe. Seit Chaos AD habe ich da nichts mehr von ihnen live gesehen. Auch noch nie in der mittlerweile natürlich regulären Besetzung, nicht mit Originalsänger, genau. Und deshalb habe ich mich gefreut und war gespannt, wie das Konzert wird, wie viele mit mir, die dann zu dieser T-Stage gepilgert sind. Ja, und wir wurden alle nicht enttäuscht von Sepultura, denn auch sie haben ein buntes Feuerwerk abgefeuert und haben aber auch ganz viel alte Songs gespielt, wirklich von auch den ganz alten Scheiben haben sie alles gespielt, haben natürlich auch ein paar neue Songs gespielt, aber man hat es am Publikum angemerkt, wie älter der Song, desto besser wurde die Stimmung in den Massen, in den beiden Leuten, und Sepultura wurden aber frenetisch gefeiert an diesem Abend. Es war ein wundervoller Auftritt, es war ein nostalgischer Auftritt für mich, hat mich riesig gefreut, hat riesig Spaß gemacht, da an der Bühne zu stehen mit den ganzen Leuten und die ganzen alten Songs zu hören. Und deshalb spiele ich jetzt natürlich auch einen Song, den sie selbstverständlich auch gespielt haben und der natürlich gegen Ende ihres Sets, ich glaube, es war sogar der letzte Song, den sie überhaupt gespielt haben an diesem Konzertabend. Freut es mich, wenn ich den spielen darf. Es ist der Bloody Roots, ein Song, dem man wahrscheinlich nicht weiter ansagen muss, aber der live natürlich, da konnte sich keiner mehr auf den Beinen halten, es musste gesprungen werden, scheißegal, ob man schon den ganzen Tag auf den Beinen ist und eigentlich nur liegen oder sitzen möchte. Bei Bloody Roots hat die ganze Crowd nochmal richtig abgefeiert und das war ein großartiges, tolles Erlebnis und ich kann wirklich allen nur empfehlen, geht an die Konzerte von Sepultura, das lohnt sich wirklich.

Ja, so ging also mein Mittwoch zu Ende, auch wenn noch viele weitere Bands gespielt haben und ich leider Udo weglassen musste, weil ich einfach nicht mehr auf den Beinen stehen konnte nach diesem Tag. So war ich doch restlos begeistert. Ich habe endlos viele coole Bands gehört, die ich mir wirklich sehnlichst gewünscht habe zu hören. Ich habe viele neue Bands gehört, die ich bisher noch nicht gehört hatte und war erfüllt von coolem Sound. Ich hatte viele tolle Menschen gesehen, hatte coole Gespräche mit bisher unbekannten Menschen. Es war wirklich eine fantastische, schöne, ausgelassene Stimmung. Ich habe genug getrunken, ich habe genug gegessen, es hat mir wirklich an nichts gefehlt. Dementsprechend konnte ich zu diesem Zeitpunkt dann wirklich problemlos den Heimweg antreten, um zu schauen, dass ich morgen, wo es ja dann deutlich früher dann losgeht, schon um kurz nach 11 die erste Band spielt, dass ich da auch ready bin. Man muss ja im hohen Alter seine Kräfte ein wenig einteilen. Deshalb bin ich nach Hause und habe mich hingelegt und habe mich gefreut, wie schön ruhig es doch ist auf dem Camping vom Summer Breeze Festival. Und so ging der Mittwoch zu Ende. Und zu Ende geht auch der erste Teil von diesem Rückblick, von diesem Summer Breeze 2023 Rückblick. Und natürlich wird der zweite Teil demnächst folgen. Es wird wieder interessante Gespräche mit Bands geben, da bin ich mir sicher. Es wird viel gute Musik geben. Also folgt uns weiter auf Instagram, damit ihr nichts verpasst. Und bis zum nächsten Teil wünsche ich euch eine schöne Zeit. Genießt den Spätsommer und bis zum nächsten Mal. Tschüssikowski.

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